Verehrte Hörer und Hörerinnen, die Sendung musste abgebrochen werden, weil unser Inspizient leider verrückt geworden ist. Sie hören jetzt Musik auf Industrieschallplatten.

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Einen schönen Sonntagmorgen, Sonntagvormittag, einen schönen Tag wünscht Ihnen Johann Anlanger. Im Rahmen der Sendung Spiel mir eine alte Melodie darf ich Sie hier in Wien über Radio Rausch 94.0 begrüßen und auch über Ihr lokales freies Radio in Ihrer Wohnortnähe. In der nächsten knappen Stunde habe ich für Sie deutschsprachige Musik vorbereitet, Lieder, die mehrheitlich 1962 entstanden sind bzw. veröffentlicht wurden. Die heutige Spielliste beinhaltet auch wieder einige deutsche Versionen von internationalen Hits aus dieser Zeit. Im Gegensatz zur letzten Sendung ist die kirchliche Ausbeute auf drei männliche Vornamen begrenzt, die den Weg in die heutige Spielliste gefunden haben. Peter Kraus macht heute den Anfang. Er veröffentlichte im August 1962 das Lied Sweetie, eine Komposition von Werner Scharfenberger mit dem Text von Kurt Feltz. Dazu wünsche ich Ihnen schöne Erinnerungen.

Nun darf ich Ihnen eine Plattenaufnahme der deutschen Sängerin Manuela aus ihrer Anfangszeit präsentieren. Die Begleitmusiker bei dieser Aufnahme waren Charlie Cotton und seine Band. Der Titel Candy ist eine Komposition von Christian Brunn, der Text schrieb Georg Buschor und wurde 1962 veröffentlicht.

Die schwedische Sängerin und Schauspielerin Siw Malmkvist ist die nächste. Bei der folgenden Aufnahme wurde sie vom Orchester Harry Arnold musikalisch begleitet. Die trägt den Titel »Jimmy, verzeih mir noch einmal«. Sie erschien im April 1962. Die Originalaufnahme sang Patti Page mit dem Titel »Don't Read the Letter« und wurde im Dezember 1960 veröffentlicht. Die Autoren der Originalversion waren die Amerikaner Howard Greenfield und Jack Keller. Den Text zur deutschen Version schrieb Karl Ulrich Blecher. Jetzt aber Siw Malmkvist mit der Bitte »Jimmy, verzeih mir noch einmal«.

René Carol hieß bürgerlich Gerhard Tschirschitz, geboren am 11. April 1920 in Berlin, gestorben am 9. April 1978 in Minden. Er war ein deutscher Schlagersänger der 1950er und 1960er Jahre. Das Lied, das Sie heute hören werden, hat den Titel Johnny Come Wieder und wurde im August 1962 veröffentlicht. Musikalisch begleitet wurde René Carol vom Orchester Kurt Edelhagen. Hertha Kier, das Pseudonym von Babette Wilhelmine, Grimhilde Süß und der Belgier Cornelius Markus Peters, er war der Namensgeber und der Leiter des Orchester Peter Lane. Sie waren die Komponisten dieses Liedes.

0: David Lee, er hieß Dave Craville, war amerikanischer Staatsbürger, der von 1960 bis 1964 in Deutschland seinen Wehrdienst ableistete. Er war auch Mitglied der Gruppe Die Nordwinds. Auch die Nordwinds versuchten sich am deutschen Liedgut, wie Sie gleich hören werden, unter verschiedenen Namen wie Dave Lee und Dixie Doodle Seven. Das nächste Lied wurde am 22. März 1962 in Hamburg im Teldeck-Studio aufgenommen und ist eine Volksweise, bearbeitet von Rudi Bohn und Hans Heh. Hänschenklein, ja, Sie haben es richtig gehört, Hänschenklein war so eine Aufnahme, sie erschien im Mai 1962. Auf der Platte steht Dixie Fox als Tanzart, also ich kann mir darunter nichts vorstellen. Und übrigens, das ist jetzt die dritte Platte in Folge mit einem männlichen Vornamen.
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Dave Grebel diente als amerikanischer Obergefreiter bei der US Air Force von 1960 bis 1964. Lee war außerdem an 5 Singles der Nordwinds beteiligt. Als Angabe auf der Originalsingle ist aufgedruckt Dave Lee mit Chor, Martin Böttcher und seinem Orchester. Im Booklet der Wiederveröffentlichung sind die Nordwinds und das Orchester Martin Böttcher angegeben. Das Lied hat den Titel Millionär sein, Millionär sein und war aus der damaligen Fernsehserie Deutschland, deine Millionäre. Michael Thomas, das Pseudonym von Martin Böttcher, und Lucian, wer das auch immer war, waren die Komponisten. Irgendwie verwirrend sind die verschiedenen Angaben auf der Wiederveröffentlichung, auf digitalen Tonträgern und der originalen Veröffentlichung auf Singleschallplatte. Millionär sein, Millionär sein ist die Single B-Seite von Hänschen Klein, erschienen natürlich im Mai 1962.

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1: 1962 war auch noch die Zeit, wo im öffentlich-rechtlichen Rundfunk in Wien Wiener Lieder gesendet wurden, die damals aktuell in den Plattengeschäften erhältlich waren. Da hätte ich dazu gleich drei Beispiele. Peter Alexander veröffentlichte 1962 die Langspielplatte Wiener Spaziergänge. Auf dieser Platte fand ich das Lied Heut kommen Engel auf Urlaub nach Wien, eine Komposition von Franz Ferry Wunsch mit dem Text von Franz Josef Hub.
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Für das nächste Lied lasse ich die Langspielplatte Wiener Spaziergänge von Peter Alexander am Plattentitel liegen und gehe auf den Titel Wien, Wien, nur du allein. Es ist dies eine Komposition von Rudolf Sitzinski.

Das nächste Lied aus Wien hat den Titel Drunthinterloh Bau und ist eine Komposition von Heinrich Strecker mit dem Text von Fritz Löhner-Beder und Alles Kampferer Eckhardt. Die erste Aufnahme erschien 1930 mit Zigeunerprimasch Lajos Kiss mit Salonorchester. In einer Datenbank entdeckte ich 24 Aufnahmen international erschienen, was ich nicht glauben kann, denn die Aufnahme, die Sie gleich hören werden, ist nicht darunter gelistet. Dabei sind auch nicht die vielen Wiener Lied- und deutschsprachigen Sängerinnen und Sänger, die ich kenne. Hier nun Rudi Hofstetter und das Wiener Lied Drunthinterloh Bau.

Von Wien weg geht es jetzt musikalisch in die weite Welt. Freddie Quinn in seinem realen Leben sicher weit gereist, auch in den Texten seiner Lieder wie Und das weite Meer, das ich Ihnen gleich vorstellen darf. Es ist dies eine Komposition von Lothar Ulias mit dem Text von Günter Lohse. Weiters ist dieses Lied die Single-B-Seite von Aloha, die erschien im Februar 1962.

den nächsten Liedern will ich mit Ihnen die musikalische Reise fortsetzen. Es geht gleich los mit dem nächsten Lied, gesungen von Jörg Maria Berg. Er wird dabei musikalisch begleitet vom Orchester Johannes Fehring. Dabei äußert er im nächsten Lied den Wunsch, einmal mit dir auf Capri sein. Es ist dies eine Komposition von Erwin Halletz mit dem Text von Hans Bratke. Zugleich ist das die Single B-Seite von Adios Barcelona. Dieses Lied stellte Hinnen vor 2 Wochen vor.

Nun setze ich die Reise fort mit René Carol. Er wird begleitet vom Orchester Kurt Edelhagen. Er erzählt Ihnen die Geschichte auf der Insel Bellamore mit dem Untertitel »Sie war ein schönes Mädchen«. Johnny Bartels, das Pseudonym von Kurt Fels, schrieb Musik und Text. Die A-Seite der Single »Der rote Wein« war bereits vor 5 Wochen in der Sendereihe »Spiel mir eine alte Melodie« zu hören.

Eine weitere musikalische Größe dieser Zeit, Fred Bertelmann, übernimmt die musikalische Reise im Gedanken mit dem Zwischenstopp in Rom, mit dem Lied »Wer einmal in Rom war«. Bei dieser Aufnahme wurde Fred Bertelmann musikalisch vom Orchester Werner Pfadi begleitet. Erik Hein und Rudi Büttner sind die Urheber. Dieses Lied erschien Anfang 1962 und ist die Single B-Seite von Mexicali Rose.

Auf der musikalischen Reise will ich vorerst noch in Italien bleiben und einen Stopp in Napoli einlegen. Am 20. März 1962 nahmen in Hamburg im Teldec-Studio John Ulrich und die Nordwinds mit dem Orchester Sammy Bird das Lied Napoli, Twisty Napoli auf. Der Komponist war Ray Brown, den deutschen Text dazu schrieb Jean Niclas, das Pseudonym von Camillo Felgen. Die Originalversion Twister Napoli in Spanisch sangen The Rocking Boys, 1962 veröffentlicht auf einer Extended Play. Katharina Valente und Silvio Francesco veröffentlichten ihre Version in Französisch im Juni 1962. Nun aber die deutsche Version.

0: Noch einmal ist Peter Alexander mit dabei, diesmal im Duett mit Hertha Thalmer. Aus dem Musical My Fair Lady stammte das nächste Lied, Es grün so grün, oder The Rain in Spain, wie es international heißt. Frederick Loewe war der Komponist, Robert Gilbert und Alan J. Lerner waren die Librettisten.
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Mit dem nächsten Lied geht auch die gedankliche Reise mit Musik in dieser Sendung zu Ende. Der Liebesbriefe aus Tirol, ein Film aus dem Jahr 1962, ist diesmal das Ziel. Gus Backus sang in diesem Film das Lied Holzhacker Twist, eine Komposition von Erwin Halletz mit dem Text von Kurt Feltz. Die Vorlage zu diesem Lied stammt aus dem Jahr 1957 mit dem Titel Die lustigen Holzhackerburm, ursprünglich von Franz Josef Wagner. Viel Spaß damit!

Am Ende der Sendung angelangt, habe ich noch einen Hinweis für Sie. Diese Sendung können Sie ab morgen als Podcast nachhören mit dem letzten Musiktitel ganz ausgespielt und die Titelliste nachlesen über die Internetseite der Freien Radios Österreich, die Adresse dazu cba.media, die Sendereihe Spiel mir eine alte Melodie. Sie können auch gerne ältere Sendungen unter dieser Adresse nachhören. Nun ist Zeit für das letzte Lied der Spielliste dieser Sendung. Die Nordwinds, begleitet vom Orchester Rudi Bohn, nahmen am 12. Jänner 1962 in Hamburg das Lied Sweetheart Guitar auf. Die Originalversion erschien mit Jimmy Markulis 1961 und ist eine Komposition von Josef Niesen mit dem Text von Fred Rauch. Bedanken will ich mich, dass Sie sich die Zeit genommen haben, diese Sendung zu hören. Mit diesem Lied verabschiede ich mich bis zum nächsten Sonntag, wenn es wieder heißt, Spiel mir eine alte Melodie, hier bei Radio Rausch 94.0. Eine schöne Zeit wünscht Ihnen, Johann Anlanger.

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0: Hallo und herzlich willkommen zu einer neuen Folge von Radio Afrika. Wir schauen uns heute die Biografie und Schaffensgeschichte von einem der bekanntesten nigerianischen Musiker der jetzigen Zeit an. Ayodeji Ibrahim Balogun. Falls ihr ihn bei diesem Namen nicht kennt, dann ist vielleicht sein Künstlername mehr geläufig. Wizkid hat sein letztes Album Morayo 2024 herausgebracht. Wir sehen uns einige Fakten zu seinem bemerkenswerten Leben an und gehen das letzte Album Lied für Lied gemeinsam durch. Viel Spaß bei einer Stunde feinstem Afrobeat. Das ist sein erster Song Troubled Mind. Zu finden auf dem neuen Album Morayo.
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0: Vermächtnis. Der Titel Morayo bedeutet auf Yoruba »Ich sehe Freude«. Das Projekt verbindet familiäre Bindungen und persönliche Weiterentwicklung mit WizKids typischem, entspannten Sound. Zu hören ist dieser auch im zweiten Song des Albums, Karamo.
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Das war Kesse von Wizkid, der Künstler, um den es in der heutigen Folge von Radio Afrika geht. Wizkid wurde in eine große Familie geboren. Er ist das jüngste von 13 Kindern und wuchs in Surulere, einem kulturellen, reichen Stadtteil von Lagos auf. Seine Kindheit war geprägt von christlichen und muslimischen Einflüssen. Sein Vater ist Muslim, seine Mutter Morayo, nach der das letzte Album benannt wurde, ist Christin. Diese Mischung hat ihn schon sehr früh für ein vielfältiges und diverses Weltbild sensibilisiert. Schon im Alter von 11 Jahren entdeckte Wizkid seine Liebe zur Musik. Er sang zuerst im Kirchenchor und trat dann dabei unter dem Namen Lil Prince auf. Mit einigen Freunden gründete er eine Musikgruppe namens Glorious Five. Diese Gruppe schaffte es sogar als Teenager ein eigenes Album zu veröffentlichen. Man merkt, seine Karriere hat schon sehr früh begonnen. Heute zählt Wizkid zu den größten Musikern und Künstlern des Afrobeat. Wir machen weiter mit dem 4. Song seines Albums Morayo, Bad Girl, featuring Asha Kay.

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1: Das war der Song Bad Girl von Wizkid featuring Asha K. In der heutigen Ausgabe von Radio Afrika hören wir uns das ganze Album Morayo von Wizkid, erschienen im November 2024, an. In der heutigen Zeit mit so vielen Streaming-Plattformen, die unser Musikhörverhalten bestimmen, kommt es viel zu selten vor, dass wir uns einmal die Zeit nehmen, um ein Album von vorne bis hinten anzuhören. Also seid dabei, wenn wir uns heute Morayo von Wizkid anhören. Der nächste Song lautet Time.

0: Das war Wizkid mit dem Song Time. In der heutigen Ausgabe von Radio Afrika hören wir uns das gesamte Album Morayo an. Wizkid wurde musikalisch sehr stark inspiriert von Legenden wie dem nigerianischen Künstler Fela Kuti, Bob Marley, die Reggae-Größe aus Jamaika und King Sunny Ade, ebenfalls Nigerianer und seinerseits eine Jazzlegende. Genauso waren nigerianische Größen wie Tubaba oder Two-Face Idibia und Sound Sultan sehr einflussreich für den Stil, den Wizkid heute lebt und mit dem er die Massen weltweit begeistert. Der große Durchbruch für Wizkid kam 2010 mit der Single Holler at Your Boy. Über Nacht wurde er zum Teenie-Star in ganz Nigeria. Von dort aus ist seine Karriere wörtlich durch die Decke gegangen und hat sich über den ganzen Kontinent erstreckt. Diesen Song werden wir uns nach dem Album anhören, wenn noch Zeit bleibt. Jetzt geht's weiter mit Piece of My Heart featuring Brent Fayez. Viel Spaß.
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Die Premium Times Nigeria beschreibt Morayo als Mosaik aus Emotionen, kulturellem Stolz und künstlerischer Entfaltung. Ein Spiegelbild von Wizkids persönlicher und musikalischer Weiterentwicklung. Das war der Track Piece of My Heart featuring Brent Fires. Wir machen weiter mit Break Me Down.

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1: Hashtag Hitzesudern. So lautet ein Social-Media-Trend, der Jahr für Jahr in den Sommermonaten speziell in Wien zu einem Top-Hashtag wird. Mit der vielleicht speziellen Wiener Art, schwere Dinge leicht und leicht süffisant ins Wort zu bringen, wird unter diesem Begriff über schlaflose Nächte, überhitzte Öffis und den Neid auf die Klimaanlagen des Nachbarn diskutiert. Heuer geht's schon früh los mit dem Hitzesudern. Temperaturen über 30 Grad bereits im Mai. Dazu die anhaltende Trockenheit. Das alles setzt nicht nur Menschen, sondern auch vor allem der Natur zu. Und damit herzlich willkommen zu einer neuen Folge von Der Sozialkompass, der Sendung und dem Podcast der Katholischen Sozialakademie in Österreich. Mein Name ist Henning Kling und ich darf Sie an der Seite von KSÖ-Direktor Markus Schlagnitweit durch die nächsten knapp 30 Minuten manövrieren. Dabei wollen wir natürlich nicht Hitze sudern, sondern der Frage nachgehen, was Klima bzw. der Klimawandel oder die Klimakatastrophe mit Gerechtigkeit zu tun hat. Dass der Klimawandel alle betrifft, aber eben dann doch Menschen in benachteiligten Regionen oder Regionen des globalen Südens teils stärker, ist mittlerweile ein Stehsatz. Doch was müsste aus dieser Tatsache eigentlich folgen? Welche Klimapolitik bräuchte es, um Klimagerechtigkeit herzustellen? Und was kann der und die Einzelne eigentlich zu mehr Klimagerechtigkeit beitragen?
2: Diese Fragen wollen wir mit Thomas Schinko besprechen. Herzlich willkommen, Herr Schinko. Herr Schinko ist von seiner Ausbildung her Systemwissenschaftler und Ökonom. Er forscht seit 2015 am Internationalen Institut für angewandte Systemanalyse, IASA, in Laxenburg bei Wien und ist seit 2021 auch Leiter der Forschungsgruppe Equity and Justice. Zuletzt hat er im heurigen April mit vielen anderen Forschenden ein Paper zu genau unserem heutigen Thema verfasst, nämlich der Frage, welche Rolle Verteilungsgerechtigkeit in globalen Klimaschutzszenarien eigentlich spielt. Herr Schinko, steigen wir gleich einmal mit einer grundlegenden Frage ein. Was meint Gerechtigkeit bzw. Verteilungsgerechtigkeit eigentlich im Kontext von Klima bzw. Klimawandel? Geht es um eine gerechtere Verteilung von Gütern oder geht es primär um eine gerechte Verteilung von Lasten des Klimawandels, wie das ja auch durch die großen Klimakonferenzen in Geld aufgewogen wird? Können Sie dieses Thema kurz umreißen?
3: Ja, sehr gerne. Zunächst danke für die Einladung zu diesem Podcast. Ich freue mich sehr, jetzt mit Ihnen diskutieren zu können. Die Klimagerechtigkeitsfrage fokussiert meistens auf das Thema Verteilungsgerechtigkeit, wie Sie schon gesagt haben. Und deswegen haben wir auch in unserem Paper jüngst auf diese Form der Gerechtigkeit fokussiert. Also gleich mal vorweg, es gibt ja noch viele andere Formen der Gerechtigkeit, die meiner Meinung nach mindestens genauso wichtig sind wie die Verteilungsgerechtigkeit. Dazu können wir später noch mehr sprechen. Aber im Hinblick auf Verteilungsgerechtigkeit ging es zu Beginn an vor allem um die Frage, welche Weltregion, welche Staaten sind zu welchen Emissionsreduktionen verpflichtet, moralisch verpflichtet. Das heißt, wie stark müsste die EU ihre Emissionen reduzieren im Vergleich zu globalen Südländern, um das 1,5-Grad-Ziel, das 2-Grad-Ziel zu erreichen. Gleichzeitig geht es natürlich auch um die Verteilung der Schäden durch die Klimakrise. Also wie ungleich sind die Schäden durch die Klimakrise global verteilt, auch innerhalb von Staaten verteilt, über Gesellschaften hinweg verteilt? Und ist das moralisch gerechtfertigt oder ist das ein Status quo, den man hinnehmen muss? Das waren so die anfänglichen Diskussionen in der Verteilungsgerechtigkeit.
1: Das ist ein interessanter Punkt, dass Sie als Systemwissenschaftler und Ökonom über Moral und Ethik sprechen, und zwar in einem Themenbereich Klimawandel, wo man ja denkt, das ist harte Wissenschaft und jedem muss ja klar sein, wir können nicht so weiter tun wie bisher. Also ist es keine moralische Frage, sondern vielleicht eine regelpolitische Frage, also an welchen Reglern drehen wir, um den CO2-Haushalt in den Griff zu kriegen und so. Warum kommt auf einmal die Moral hinein?
3: Ja, also warum ich als Ökonom und Systemwissenschaftler, ich habe lange Zeit ökonomisch quantitativ gearbeitet, modelliert. Ich habe lange Zeit qualitativ und quantitativ Systemwissenschaften betrieben, bin aber immer mehr darauf gekommen, dass wir technologisch, ökonomisch von der Wissenschaftsseite her schon sehr viel wissen wir eigentlich sehr viel tun könnten gegen die Klimakrise, aber viel zu wenig passiert. Und da war für mich klar, es geht um Konflikte, die entstehen. Also wir sehen ja immer wieder Konflikte im Hinblick auf Klimaschutz, Klimawandel, Anpassung. Wer ist wozu verpflichtet? Wer muss wie viel tun? Und ich für mich habe entdeckt, dass es da ganz oft um unterschiedliche Wahrnehmungen der Gerechtigkeit geht. Was empfinden Menschen, Gesellschaften als gerecht oder ungerecht? Und für mich war es auch wichtig, nicht ein moralisierender Ethiker zu sein, sondern für mich, ich gehe eher als empirischer Ethiker an die Sache heran, würde ich sagen. Also mich interessiert, was sind die unterschiedlichen Wahrnehmungen der Gerechtigkeit, die ja darauf basieren, welche Weltanschauungen haben Menschen, Gesellschaften, welche Wertesysteme. Und das ist das gesamte moralische Konstrukt einer Gesellschaft, das schlussendlich auch übersetzt wird in Gesetze und Regeln. Das heißt, insofern schließt sich dann der Kreis auch schon wieder zur regelbasierten Klimapolitik, die ja auch auf moralischen Grundsätzen basiert, und zu den unterschiedlichen Anschauungen der Gerechtigkeit. Also es gibt nicht die eine objektive Gerechtigkeit, wo ich als Wissenschaftler sagen würde, das ist gerecht, das ist ungerecht, das ist moralisch vertretbar, das nicht, sondern mir geht es darum zu verstehen, was sind diese unterschiedlichen Wahrnehmungen der Gerechtigkeit, wie können diese zu Konflikten führen, und nur wenn wir diese Konflikte proaktiv verstehen, kann man daraus auch Schlüsse ziehen und also wir nennen es in der Systemwissenschaft so sozusagen clumsy solutions, Kompromisslösungen. Es wird Kompromisslösungen brauchen, um dieses massive Problem des Klimawandels zu bekämpfen, und da müssen wir Kompromisse finden, und die Kompromisse müssen auch auf Basis der Gerechtigkeit gefunden werden. Wir werden niemals eine Gerechtigkeit für die gesamte Welt entwickeln können. Sollen wir, glaube ich, auch nicht. Das wäre, glaube ich, der Diversität der Menschheit nicht unbedingt zuträglich.
1: Sie haben jetzt eben den Begriff der empirischen Ethik verwendet. Wenn ich auf der empirischen Ebene mir anschaue, dann gibt es ja Beschreibungsmodelle dieser Kipppunkte, ja, die den Klimawandel definieren, also von dem Temperaturanstieg, von dem Zustand der Meere, vom Abschmelzen der Polkappen, die Artenvielfalt. So, und da gibt es ja so ein Ranking, wo schon diese Kipppunkte erreicht sind und was man tun muss, um Schlimmeres zu verhindern. Da könnte man auf der empirischen Ebene sagen, ist doch alles klar, was man tun müsste. Was ist jetzt das Add-on, was Ihre Gerechtigkeitsforschung und Überlegungen dazulegen, um in dem Prozess, den wir weltweit irgendwie machen müssen, steuern müssen, angehen müssen, was kann der dazulegen? Das habe ich noch nicht ganz verstanden.
3: Also genau diese Dimension zu analysieren, warum passiert denn das eigentlich nicht? Also empirisch gesehen, wie Sie gesagt haben, ist es relativ klar, was gemacht werden müsste, aber es passiert nicht. Und da ist unsere Hypothese, dass es darum nicht passiert, weil Konflikte entstehen, die auf Basis von unterschiedlichen Gerechtigkeitswahrnehmungen wiederum entstehen. Das heißt, globale Südländer oder Gesellschaften im globalen Süden haben ganz andere Wertevorstellungen, Wertesysteme, Moralsysteme und Perspektiven auf die Klimakrise als der globale Norden. Und das ist oft auch darauf zurückzuführen, dass diese verschiedenen Gesellschaften gewisse Dinge als gerecht oder ungerecht empfunden haben. Oder auch Prozesse, nicht nur Verteilungs-, also Outcome, die Ergebnisse, sondern auch die Prozesse als ungerecht empfunden haben. Und das versuchen wir zu analysieren, zu verstehen, wo sehen wir denn diese Ungerechtigkeiten, diese wahrgenommenen Ungerechtigkeiten und diese Unterschiede in der Gerechtigkeitswahrnehmung und welche Konflikte entstehen. Und wie könnte man darauf aufbauend Kompromisslösungen entwickeln, wo sich alle Parteien einigermaßen einigen können, das führt in eine gerechte, klimagerechte Zukunft.
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1: Ich möchte mal eben anknüpfen an das, was Sie gerade eben gesagt haben zum Thema Gerechtigkeitsempfindungen, wie unterschiedlich die sind. Wenn ich mir jetzt vorstelle, afrikanische Länder konzentriert, die besonders leiden unter dem Klimawandel, unter den Folgen. Wenn ich es richtig verstehe, was Sie meinten, empfinden die es eventuell als ungerecht, dass die europäischen und nordamerikanischen Länder, die früher vielleicht auch, dass die jetzt eine Art Klimapolitik diktieren wollen, denen, nachdem sie auch schon imperiale Mächte waren. Und das sagen die, nein, mit uns sicher nicht. Ist das eine der Überlegungen, die sie umtreiben und wie man dann die trotzdem an Bord holt?
3: Genau, also ohne jetzt für die Diversität der afrikanischen Gesellschaften sprechen zu wollen, sehe ich das schon, ja. Also dass auch da dieser Gedanke des Neokolonialismus, also ihr drängt uns und zwängt uns jetzt auch wieder auf, wie Klimapolitik geschehen muss. Ihr aus dem globalen Norden seid für das Groß der historischen Emissionen verantwortlich. Wir haben das Groß der Last zu tragen. Wir sehen es jetzt schon. Und jetzt sollen wir da auch noch im klimapolitischen Kontext nach eurer Pfeife tanzen. Und das ist so eine Art von prozeduraler Gerechtigkeitsfrage. Also wie sollen diese Prozesse ausgestaltet sein, damit sich wirklich alle gehört und anerkannt fühlen? Und ich glaube, da gibt es schon noch massives Verbesserungspotenzial. Es gibt ja auch immer wieder Kritik,

0: Hoffnungen auch im klimawissenschaftlichen Bereich drauf gelegt, weil man den Eindruck hatte, da entsteht eine wirkliche Bewegung. Dann kam Corona und auf einmal wirkt die Klimabewegung nicht mehr so stark wie bisher. Da ging es auch ganz stark, habe ich den Eindruck, um Gerechtigkeitsfragen. Dass die junge Generation gesagt hat, wir fühlen uns betrogen um unsere Zukunft, weil ihr Älteren quasi auf unsere Kosten lebt und die Welt verbraucht und verbrennt. Warum hat das damals dieses Gerechtigkeitsthema offenbar nicht so gezündet, dass es bis heute so weit trägt? Und was wäre ein Funke, der diese Bewegungen neu entfachen könnte?
1: Ja, also Sie haben vollkommen recht. Also Klimagerechtigkeit war eigentlich der Ansatzpunkt für die Fridays for Future-Bewegung damals. Ja. Und ich war damals ganz stark in den Scientists for Future aktiv. Also wir haben das mitgegründet, auch um die Fridays for Future zu unterstützen, weil ja von sehr konservativer, reaktionärer Seite gekommen ist, ihr Jungen, bitte haltet die Klappe, ihr habt ja keine Ahnung. Wir wissen schon, wie wir das Problem in den Griff bekommen, und ganz nebenbei, das ist ja gar kein Problem, dieser Klimawandel. Und da haben wir aus der Forschung gesagt, nein, das ist ein Problem und die Jungen haben recht und diese Fakten, die sie darlegen, sind auch wissenschaftlich korrekt. Das heißt, es war schon so ein Tandem auch, die Fridays for Future, Scientists for Future, und ich war damals auch bei der ersten, ich glaube bis dato größten Demonstration am Heldenplatz mit dabei und habe dort Stellungnahme der Wissenschaftscommunity verlesen dürfen. Und die Slogans und auch Plakate, die ich da gesehen habe, also mit über 50% würde ich behaupten, waren Klimagerechtigkeitsslogans. Also what do we want? Climate justice. When do we want it? Now. Solche Themen. Und das war ganz groß. Also diese internationale Komponente, diese internationale Gerechtigkeitsdebatte und dann auch diese intergenerationale, die sie jetzt auch reingebracht haben. Wir haben bis jetzt eher über die intragenerationale Gerechtigkeit gesprochen, also wie verteilen sich heute die Schäden, die Verluste, die Kosten der Klimakrise. Aber es geht ja ganz stark auch um die zukünftigen Generationen, die teilweise heute noch nicht mal leben, nicht repräsentiert sind, oder auch die jungen Menschen, die heute leben, die aber in unseren politischen Systemen ganz wenig Repräsentation auch haben. Und das war auch so ein Thema, das diese Bewegung ganz stark reingebracht hat. Ihr zerstört unsere Zukunft mit dem, was ihr jetzt macht. Aber um auf die Frage zurückzukommen, wie könnte man dieses Momentum wiederbeleben? Das ist natürlich tough, gerade in der heutigen Gemengelage, wo es ja kaum Appetit oder Motivation für globale Kooperation gibt. Also wir sehen ja eine sich aufspaltende Weltgemeinschaft. Wir sehen Blockbildungen wieder. Wir sehen einzelne Nationen, die sich nur durch Macht, durch militärische Macht wieder an die Spitze katapultieren wollen. Und das sickert ja natürlich auch in die Gesellschaften ein. Also dieses ganze Mindset hat sich massiv verändert. Wir sehen jetzt einen extremen Backlash, einen Greenlash. Wir sehen kaum mehr Klimathemen in den Medien. Also ich weiß nicht, wie es Ihnen geht. Es ist sehr wenig geworden, viel zu wenig. Also jetzt vielleicht mit den gerade sehr hohen Temperaturen wird daran erinnert, na, es gibt ja doch sowas wie die Klimakrise neben diesen ganzen anderen Problemen. Aber das Problem ist, es wird immer noch in die Zukunft verlagert. Jetzt ist viel akuter. Wir müssen diese kriegerischen Auseinandersetzungen in den Griff bekommen. Wir müssen die Straße von Hormuz öffnen, damit wir wieder mit Öl heizen und
0: Düngemittel
1: produzieren können und Benzin verfahren können. Also
2: der Green Deal der EU ist der EU-Verteidigungs- und Aufrüstungspolitik
1: genau,
2: gewichen.
1: Genau. Richtig. Und das geht ja so weit bis in die Wissenschaft. Also es ist ja bei uns, es hat früher Horizon Europe, gibt es auch noch nach wie vor Programme gegeben, wo sehr viel Forschungsgelder in Klimaforschung, Klimawandelforschung, Biodiversitätsforschung geflossen sind. Das alles wird sich im nächsten Rahmenprogramm komplett verändern. Also dort finden Sie Forschungscalls zum Thema Verteidigung, Rearming Europe, Competitiveness, alle möglichen Themen, wo man über Umwege vielleicht die Klimakrise reinbringen kann, weil Klimaschutz natürlich auch für Wettbewerbsfähigkeit wichtig ist. Klimawandelanpassung, Klimaschutz auch wichtig ist für die Verteidigungsfähigkeit. Also so könnte man es reinbringen, aber es ist nicht mehr dezidiert auf der Agenda und wirklich im Fokus. Das heißt, wir haben gerade eine gesellschaftliche Gemengelage, wo das Thema überhaupt nicht en vogue ist und wo man wahrscheinlich hoffen muss, dass das Pendel irgendwann auch mal wieder in die andere Richtung ausschlagen wird.
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1: Und trotzdem halten Sie an der Idee fest, dass das Gerechtigkeitsthema der Haken ist, der Anker ist, mit dem man die Klimadebatte mit den anderen Ländern oder international vorantreiben kann. Das war ja meine Frage. Was ist der Kern Ihrer Motivation, trotzdem an dem Gerechtigkeitsthema festzuhalten und nicht zu sagen, jetzt sehr hart, wir brauchen eine Ökodiktatur, die das Ganze durchexerziert, weil es ist 5 vor 12, nein, 2 vor 12 und wir haben keine andere Möglichkeit. Es gibt ja auch andere Pferde, auf die man setzen könnte.
2: Ja, und das wird auch tatsächlich diskutiert. Ist eine repräsentative Demokratie schnell genug, um das Problem in den Griff zu bekommen? Und da gibt es Diskussionen. Ich glaube, die kann man wissenschaftlich auch führen. Also ich bin überzeugter Demokrat. Ich hoffe nicht, dass es in die Richtung gehen wird. Aber die Diskussionen gibt es. Und warum das Gerechtigkeitsthema? Also dieser Entscheid des Internationalen Gerichtshofs, diese Stellungnahme, dann die UN-Generalversammlung, das ist ja ganz stark über die Klimagerechtigkeitsdebatte im globalen Süden reingekommen. Das heißt, meine Hoffnung ist, dass sich jetzt, weil das Thema vielleicht im globalen Norden etwas abflaut, der globale Süden, es ist ja dort die Präsenz und die Dringlichkeit der Klimakrise ganz andere wie hier. Also das verstehen die meisten Menschen ja gar nicht, die in Österreich sitzen und sagen, ja, wenn es heiß ist, gehe ich heute ins Freibad und kaufe mir Jolly-Eis. Das ist dort komplett anders. Also da gehen Existenzen zugrunde, da sterben Menschen. Und die sehen, auch wenn jetzt Kriege in Europa sind, im afrikanischen Kontinent gibt es ja leider laufend Kriege, die wir halt gerne auf die Seite schieben und so tun, als ob es in den letzten Jahrzehnten keine Kriege gegeben hat, aber die hat es ja gegeben, massive Kriege. Und die spüren aber, die Klimakrise ist da, wir müssen was tun. Und meine Hoffnung ist, dass die jetzt auf Basis dieser Klimagerechtigkeitsdiskussion zusammenfinden. Und wir haben ja auch schon gesehen, es gab ja diese Konferenz über den Ausstieg aus der fossilen Energienutzung. Das ist ja eine sich aus diesem Klimaverhandlungsdilemma entwickelnde Gegen- oder Nebenbewegung, die sagt, okay, diese Verhandlungen unter der UNFCCC, United Nations Framework Convention on Climate Change, die sind so festgefahren, da gibt es so wenig Fortschritte und de facto geht es ja um den Ausstieg aus der fossilen Energienutzung. Das heißt, da haben sich einige zusammengefunden, die willig sind, da auszusteigen. Und die haben eine Konferenz auf die Beine gestellt, wo genau das diskutiert wird. Und ich glaube, über solche Clubs, über solche Coalitions of the Willing, die ganz stark von dieser Gerechtigkeitsdebatte getragen werden, könnten wir das Thema ein bisschen in eine andere Richtung lenken, vielleicht viel effektiver aufstellen und es auch weiterhin am Köcheln halten.
3: Momentan ist offenbar nicht die Zeit für große globale Lösungen und Politiken im Hinblick auf Klimawandel, Klimagerechtigkeit. Aber es gibt offenbar diese Bewegung, dass sich Koalitionen der Willigen bilden. Daran schließt sich die Frage sozusagen noch einmal auf die Mikroebene. Was kann der oder die Einzelne selber tun in seinem alltäglichen Leben? Gibt es etwas, wo er sagt, da kann jemand in seinem Bereich mit einem relativ großen Impact etwas bewirken?
2: Also ich finde es ganz zentral bei dieser Frage, sich immer zu überlegen, was ist mein Wirkungskreis? Also ich habe in den letzten Jahren sehr viel mit jungen Menschen auch gearbeitet, mit Menschen aus breiten Teilen der Gesellschaft, Österreich darüber hinaus. Und ich habe sehr viel Frustration gemerkt und sehr viel auch, weil wir vorher über Fridays for Futures gesprochen haben. Also da waren Individuen, die mit der Motivation reingegangen sind, ich werde jetzt die Klimakrise bekämpfen und bewältigen. Und da ist dann sehr stark auch zu Frustration gekommen, zu psychischen Problemen, auch bei vielen jungen Menschen. Und da habe ich für mich entdeckt, man muss sich klar sein, was kann ich in meinem Wirkungskreis eigentlich effektiv gestalten. Da können ich als Wissenschaftler zum Beispiel andere Dinge machen wie ein 15-jähriger Schüler. Der hat auch Einflussmöglichkeit, aber ganz anderes. Und das möchte ich allen mitgeben. Bitte überlegt euch, überlegen Sie sich, was sind wirklich die Probleme in der Klimakrise, die mir wirklich Sorge bereiten? Und was ist eigentlich mein Einflussbereich? Also ich glaube, ein Klima, freundliches Leben zu leben, ist ein guter Anfang. Also weniger zu fliegen, weniger Fleisch zu essen. Das wurde unendlich oft durchdekliniert, könnten wir jetzt auch nochmal. Also das sind diese individuellen Aktionen, die man setzen kann und soll auch, ja. Aber wenn man gemeinschaftlich aktiv wird, also diese kollektive Wirksamkeit, das ist das Wichtige. Das hat bei Fridays for Future, haben wir das gesehen. Ich bin da einmal in einer Fernsehdiskussion mit einer jungen Fridays for Future Aktivistin am Podium gesessen und die hat gesagt, ah, jetzt sind wir seit 2 Jahren auf der Straße und es passiert einfach nichts. Und in diesen 2 Jahren ist aber sehr viel passiert eigentlich im Vergleich zu all dem, was vorher nicht passiert ist. Und das habe ich der jungen Aktivistin auch mitzugeben versucht, dass ihr durch diese kollektive Wirksamkeit und Effektivität sehr viel erreicht habt. Und das ist auch gut fürs psychische Wohlbefinden, denn gemeinsam ist man stärker, man fühlt sich stärker und die persönliche Resilienz wird dadurch auch gestärkt.
3: Wäre es sinnvoll, hier auch im Bereich der Bildung noch einmal vielleicht auf eine spielerische Weise, es gab ja immer wieder auch so Versuche, auch so Systemspiele auch zu kreieren, sozusagen die Folgen eigenen Handelns noch einmal stärker abschätzen zu können. Weil man kann ja vielleicht sagen, okay, ich esse weniger Fleisch, ja, aber jede ChatGPT-Abfrage mit dem derartigen Ressourcenverbrauch, der damit verbunden ist mit KI, macht mir, ohne dass mir das bewusst ist, meinen eigenen ökologischen Fußabdruck schon wieder zunichte.
2: Absolut, ja. Also es gibt ja diese Fußabdruckrechner und so weiter, von denen ich ehrlich gesagt kein großer Fan bin. Denn natürlich, sie geben einen Fußabdruck wieder und zeigen, okay, was mache ich und was hat das für eine Auswirkung? Und ich habe es mal versucht. Also ich versuche wirklich sehr klimaschonend zu leben. Und selbst wenn man diesen Fußabdruckrechner so zu tweaken versucht, dass man minimalst lebt, hat man in Österreich keine Chance, so zu leben, dass man den fairen Treibhausgasanteil nur ausstößt, weil einfach das gesamte System in Österreich, die Infrastruktur so treibhausgasintensiv ist. Also ich könnte mich nackt hier hinsetzen und nichts mehr essen und nur mehr atmen und könnte meinen Fußabdruck nicht so reduzieren, wie er gerecht wäre. Das würde dann wiederum die Last auf die individuellen Schultern legen. Und die ersten Fußabdruckrechner wurden ja von Ölkonzernen entwickelt. Genau deswegen, um nämlich den Menschen zu zeigen, na, ihr seid ja die Bösen, ihr habt ja diesen Fußabdruck, ihr müsst was verändern, nicht wir, nicht das gesamte System muss sich ändern, ihr Individuen. Aber das spielerische Element finde ich extrem wichtig. Und ich habe einige Jahre ein Forschungsprojekt, Making a Change hat das geheißen, mit anderen österreichischen Klimaforscherinnen und Forschern geleitet, wo wir ein Peer-to-Peer-Training entwickelt haben, wo die jungen Menschen aus der Sekundarstufe 1 und 2 mit uns Forscherinnen gemeinsam ein ganzes Jahr lang gearbeitet haben, nicht nur fachlichen Input bekommen haben, sondern auch Projekte umgesetzt haben. Also sie mussten dann an ihrer Schule, in ihrer Gemeinde was tun. Es sind oft kleine Sachen gewesen, wie einen Getränkeautomat auszutauschen. Man kann sich gar nicht vorstellen, wie schwierig es ist, einen Softdrinkautomaten an einer Schule auszutauschen, was da für Interessen dahinter stecken. Oder eine Kleidungstauschparty oder ein Bio-Gemüsemarkt. Und das war richtig schön zu sehen. Da hat man verbinden können, das Lernen, das Kognitive, aber auch das Tun. Und das ist das Spannende. Und ich durfte auch mit einer gemeinnützigen Stiftung, der Weitblick GmbH, das Weltklimaspiel gemeinsam entwickeln, das nun seit einigen Jahren in Österreich sehr erfolgreich eingesetzt wird, wo man über 3 Tage eine Schulklasse eine Simulation der Welt spielt, des globalen Klimaproblems spielt, ein riesengroßes Brettspiel, unterstützt durch Apps und wirklich sehr immersiver Charakter. Und da sieht man, wie schön und wie lehrreich so ein spielerisches Element sein kann und wie verändert da die jungen Menschen auch rausgehen. Also ja, das spielerische Element ist, glaube ich, ganz wichtig. Auch die Kultur ist wichtig, auch die Religion ist wichtig. Also Papst Franziskus hat ja auch versucht, in seiner Enzyklika Laudato Si 2015 die ökologische Krise, die Klimakrise moralisch einzuordnen und hat ganz klar festgestellt, die Klimakrise ist nicht nur ein technoökonomisches, politisches Problem. Es ist eine ethische Frage zwischen ärmeren und reicheren Menschen heute, aber auch zwischen der heutigen und der zukünftigen Generation. Und das knüpft ja auch ganz schön an die derzeitig besprochene neue Enzyklika an, wo es ganz stark auch um diesen integralen Humanismus geht, den man schön auch zu diesem integralen ökologischen Gedanken verknüpfen kann. Also ich finde, da ist sehr viel da, auf dem jeder Gläubige auch aufbauen kann, für sich was zu verändern, aber auch in der Community was zu verändern.
1: Und vor allen Dingen der Appell von Herrn Schinko: kühlen Kopf selbst in heißen Tagen bewahren. So kann man das, glaube ich, sagen. Also schauen, welche Möglichkeiten ich in meinem unmittelbaren Umfeld habe, tatsächlich Klimagerechtigkeit zu leben. Vielen Dank nochmal fürs Zuhören.
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1: Was bisher geschah?
3: Die Fliege Toni versorgt eine fleischfressende Pflanze mit vermeintlich lyrischer Neigung mit Gedichten.
1: Dafür flüstert sie den Menschen einige magische Worte ins Ohr. Schon zücken sie den Stift und schreiben ihre Sorgen in Form von Gedichten auf, um sie in den Kelch der Pflanze zu werfen.
3: Wie lange kann das gut gehen?
1: Und kann die fleischfressende Pflanze so viele Gedichte überhaupt verdauen?
3: Die Fliege Toni sitzt am Hauptplatz und beobachtet die fleischfressende Pflanze.
1: Sie bemerkt, dass immer mehr Menschen, nicht nur aus der kleinen Stadt, sondern auch von fern angereist, sich der Pflanze nähern, um ihre Sorgen loszuwerden.
3: Da steht zum Beispiel Lucia Schupp-Maurer aus Bremen, um den Kelch mit einem Gedicht zu versorgen.
1: Ein klitzekleines Kitzelkätzchen
3: kotzte katzenhaft sein loses Haar
1: auf mein holdes Ruheplätzchen,
3: welches dieses nun einst war.
1: Und die Frage ganz verborgen stellt sich ein:
3: Musst du das gerade hier entsorgen?
1: Muss das sein?
3: Doch schweig ich still und seufze nur:
1: Mein liebes Katzilein.
3: Toni kichert. Immer diese Katzen.
1: Dann beobachtet Toni, wie Roger Sandega aus Wien den Platz erreicht und ein Gedicht in den Kelch wirft.
4: Sorgen! Los!
1: Wirf alles auf den Mist.
4: Komm, entsorge dich.
1: Brauchst die Probleme nicht zu trennen.
4: Nur dich selbst solltest du schon kennen.
1: Weil das nicht so einfach ist.
3: Während der Kelch noch am Verdauen ist, spaziert Annika Kamen-Schmidt aus Berlin vorbei, um ein Gedicht hinterherzuwerfen.
1: Morgens. Treffen an der Mülltonne. Von Mensch und Maus.
3: Dem Kelch wird keine Verschnaufpause gegönnt.
1: Schon springt Poet Pitt von seinem Fahrrad, der extra aus Karlsruhe angereist ist, und eilt zu der fleischfressenden Pflanze.
3: Meine Sorgen.
1: Entsorgen.
3: Vielleicht.
1: Verborgen.
3: Keiner will sie,
1: sagt die KI.
3: Auch nicht ich.
1: Stören mich.
3: Anders denken.
1: Ansprüche senken.
3: Fällt mir schwer.
1: Stell mich quer.
3: Behalte ich sie halt.
1: Werd mit ihnen alt.
3: Man merkt, dass der Kelch in den letzten Tagen etwas zugenommen hat.
1: Woher all die Leute wissen, dass man ihn mit Sorgen füttern kann, fragt sich Toni.
3: Da kommt Tonio aus Wien und erzählt der Pflanze ein Gedicht.
5: Verloren. Die welken Blumen entsorgen. Doch sie erinnern mich an Bienen und an Sonnenlicht. Nicht denkend an morgen. Im Augenblick verloren liegen sie in meiner Hand. Ich lege sie hinauf. Zwischen Baum und Sand. Doch bevor ich gehe, verneige ich mich noch einmal für die Schönheit, die du mir gabst.
1: Keine 2 Minuten später schlendert Sabine Leibold um die Ecke und wirft ein Gedicht in den Kelch.
3: Ich baue dir ein Beet mit Komposterde.
1: Lass Alu fliegen am Bärenstrauch.
3: Ich baue dir ein Haus aus Pappkarton.
1: Und eine Tasche aus Fahrradschlauch.
3: Ich sammle dir Altglas für Himbeergelee.
1: Und liege mit dir im sattgrünen Klee.
3: Komm, lass uns recyceln, so viel es nur geht.
1: Für eine bessere Welt ist es nie zu spät.

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0: Inzwischen hat sich eine Schlange vor der Pflanze gebildet. Menschen von überall wollen ihre Sorgen an den Kelch verfüttern. Darunter auch Gerhard Schneider
1: aus Katzelsdorf an der Leiter, der sein Gedicht fein säuberlich in ein Kuvert verpackt in den Kelch fallen lässt.
0: Wünschenswert.
1: Probleme entsorgen.
0: Sich Lösungen borgen.
1: Keine Sorgen.
0: Alles und nichts.
1: Doch oft auch zu viel.
0: Verbrauchen.
1: Nicht gebrauchen.
0: Und dann entsorgen.
1: Ohne Rücksicht auf
0: morgen.
1: Immer weitergehen.
0: Nicht das Ende sehen.
1: Wenig
0: verstehen.
1: Als nächstes ist Oliver Meiser dran, der extra mit dem Zug aus Ungarn gekommen ist. Er wirft sein sorgsam niedergeschriebenes Gedicht in den Kelch.
0: Sorgen ums Entsorgen.
1: Plastik?
0: In den gelben Sack.
1: Okay.
0: Glas?
1: In den Container rein.
0: Ja, eh.
1: Kaffeesatz?
0: Zum Kompost.
1: Keine Frage.
0: Doch wohin mit
1: populistischen Politikern?
0: Oh weh.
1: Widerlichen Wirtschaftsbonzen?
0: Oh je.
1: Und bösen Bankern?
0: Dieser Plage.
1: Ob aus denen einmal irgendwann
0: überhaupt was Neues werden kann?
1: Ich zu bezweifeln wage.
0: Obwohl der Kelch schon ganz schön angefüllt ist, wird die Schlange immer länger. Jetzt ist Matej Vicic an der Reihe, der aus Klagenfurt angereist ist und erzählt der Pflanze von seinen Sorgen.
2: Wenn die Sommerferien kommen, muss ich nicht mehr lernen, Mathe, Physik, deutsche Nomen. Dann habe ich endlich frei und ruhig esse ich mein Frühstücksbrei. Denn dann kommen die Sommerferien langsam an, so schön und elegant wie ein Schwan. Aber die sinnlose Sommerillusion hat eine Frist, das ist schon ein anderes Thema mit einem neuen Twist.
1: Zum Glück hat Martin A. Völker aus Berlin einen Hut auf, als er sein Gedicht in den Kelch wirft, denn inzwischen knallt die Sonne ganz schön runter.
0: Wir Menschen leben auf Verbrauch.
1: Manchmal in Richtung Liebe auch.
0: Doch dann stellen wir meistens fest,
1: es gibt keinen zu entsorgenden Rest.
0: Weil Liebe alles vereinigt in sich trägt.
1: Sie alles erneuert, mit Schönheit belegt.
0: Das Schöne, innen wie außen, es bleibt.
1: Wenn anderes längst schon rostig reibt.
0: Würde im Lieben verbraucht sich nicht.
1: Auf dieses schöne Leben bin ich erpicht.
0: Nun tritt Sonja Kolliger aus Graz zum Kelch und wirft ihr Gedicht hinein.
1: Los!
0: Lassen.
1: Fallen.
0: Lassen.
1: Entlassen.
0: Weiter.
1: Geben.
0: Weiter.
1: Reichen.
0: Weiter.
1: Entwickeln.
0: Verschenken.
1: Um.
0: Wandeln.
1: Aus.
0: Lassen.
1: Frei.
0: Lassen.
1: Der Kelch scheint zum Bersten voll zu sein. Da erhebt sich Ingo Frühwirt aus Wien von der Parkbank und wirft ein letztes Gedicht in den Kelch.
0: Wiederkehrend entsorgen.
1: Der Sog der Zeit entsorgt sich selbst.
0: Auch wenn du ihn am Leben hältst.
1: Flüchtig schleicht der Tag dahin.
0: Egal ob mit oder ohne Sinn.
1: Drum lach noch laut, solange es geht.
0: Bevor der Wind dich davon weht.
1: Denn eines, das ist doch gewiss.
0: Am Ende bleibt vom Ernst nur Witz.
3: Ich bin satt,
0: ruft die fleischfressende Pflanze.
3: Ich kann nicht mehr.
0: Dann rülpst sie und entlässt einen Zweizeiler aus ihrem Kelch.
3: Danke für hunderte Gedichte. Mein Hunger ist Geschichte.
0: Toni atmet auf und nascht von einem Schokocroissant, das einem Kind auf den Boden gefallen ist. So schön kann das Leben sein.
1: Nur was er den Menschen ins Ohr geflüstert hat, das will Toni niemandem verraten.
0: Stattdessen summt er.
3: Quack, quack!
0: Vielen Dank für eure Sorgen.
3: Und fürs Zuhören.
0: Wir haben echt sehr viel Spaß mit euren Gedichten gehabt.
3: Und wollen uns bei allen bedanken,
0: die seit paar Sendungen mit uns dabei sind.
3: Aber auch bei all denen, die seit fast 6 Jahren unsere Sendung verfolgen.
0: Wir gehen jetzt in die Sommerpause und wünschen euch schöne Ferien.
3: Habt es fein.
0: Bis irgendwann bald, vielleicht.
3: Tschüssi, schönen Sommer.
0: Tschüss. Quack, quack.

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0: Und was macht ein Graultier so?
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0: Freitag 16 Uhr. Stress.
1: Scheiße, in einer Stunde fährt der Bus nach Mönchskirchen und ich immer noch in der Haken.
0: Panik macht sich breit.

0: Hey Roman, hast du kurz Zeit? Ich habe ein Problem, ich muss mit dir reden.
1: Nein, es tut mir leid, ich bin schon super toll im Stress, ich muss auch nach Mönchskirchen. Am Montag bin ich wieder da.
0: Scheiß Betreuer, wenn du das brauchst, haben sie keine Zeit, da kann ich mich gleich erschießen.
2: Ja, hallo Roman, hey, lange nicht gesehen, gehen wir auf ein Bier?
1: Nein, erst du, ich hab keine Zeit, ich bin schon wieder im Stress, keine Zeit für
2: nichts. Dann nächstes Mal, ja?
1: Ich ruf dich an,
2: okay, ciao.

0: Eine Scheiße, wo bleibt denn der Fuckbus? Das gibt's ja schon wieder nicht. Einmal ist das eilig und dann kommen die depperten Verkehrsbetriebe
1: Alter,
0: wieder nicht.
1: Alter, hast du Cheek
0: für mich? Nein, ich hab
1: kein Cheek
0: mehr. Cheek für mich. Ah, endlich kommt der Bus, das gibt's ja gar nicht. Aber jetzt, Dali, geht's in alles aus?

0: Eine bitte.
1: Oh ey, oh ey, oh ey, da haben sie mich wieder.
2: Und da war es dann zu spät.

0: Guten Morgen, meine Damen und Herren. Heute wieder hier auf Radio Absurd, unsere beliebte Senderei Der Apotheker. Heute Folge 736, Der Mord. Viel Spaß, schalten Sie ein, fahren Sie mit.
1: Hallo Schatzi, Isabel, was machen wir heute Abend?
2: Nix.
1: Warum denn? Was
2: Nein,
1: hast
2: ich
1: du
2: mag
1: denn?
2: Nicht. Nein, ich werde nichts machen.
1: Du schaust so blass aus. Bist
2: Nein.
1: du krank?
2: Nein.
1: Was hast du denn?
2: Gar nichts.
1: Warum bist du traurig?
2: So.
1: Sag was, was ist passiert?
2: Ich glaube, ich bin schwanger.
1: Was? Wie geht das? Seit 3 Monaten haben wir uns nicht geschlafen. Wie geht das? Ja. Sag doch was.
2: Du bist doch nicht der Papa.
1: Du Schlampe! Du! Schlampe!
2: Lass das! Lass das!
1: Mit wem hast du geschlafen? Sag! Mit wem?
2: Antonio!
1: Antonio! Ich werde dich umbringen, Antonio!
0: Bitte, Mero, ein bisschen aufpassender. Was ist los?
2: Entschuldigung, wissen Sie, wo eine Apotheke ist?
0: Also, wenn wir spielen mit Feiersinger, hinter vorne, hinten maximal, gegen Österreich, dann gehst erste Straße links, ja, ist große Platz, Fußballplatz, Stadion, ja. Nach dem Stadion gehst du links, wartet Adi Hitter und Feiersinger, diese Fußballer, ja, immer spielen maximal hinten Defensive. Und da hinten ist Apotheke.
2: Danke.
3: Der Apotheker! Hallo!
4: Ja, ja, was brauchen Sie?
3: Grüße.
4: Was kann ich für Sie tun?
3: Ich habe so Bauchschmerzen.
4: Bauchschmerzen?
3: Und ich muss die ganze Zeit...
4: Oh. Bauchschmerzen gibt es nicht bei uns!
3: Hä? Hallo? Du schreitst mich so an?
5: Hallo?
3: Oh, bitte.
4: Einen Moment.
5: Herr Sommer!
3: Jetzt bin ich da!
5: Erst da, jetzt kannst du...
3: Junkie, du!
4: Bitte!
5: Hallo!
4: Stellen Sie sich hinten an!
5: Haben Sie ein bisschen Haarschmied?
4: Hans, gibt es nicht!
3: Du Ausländer! Raus mit
4: Das ist eine Apotheke! Beruhigen Sie sich!
5: Oder Valium?
3: Hallo, Herr Apotheker! Bringen Sie die Bauch aus für meine Bauchschmerzen?
4: Machen Sie den Bauch frei, dann bekommen Sie Medikamente! Gute Medikamente! Ja, hier, nehmen Sie Medikamente. Hier, diese Packung.
3: Und
4: 20 Stück pro Tag.
5: Ich darf's ja nur rein, wenn ich das letzte Mal auch schon kriegt.
3: Gamira! Und die...
4: Die nehmen Sie 20 Stück pro Tag. Und Sie verschwinden mit Ihren Drogen!
5: 30.
4: Junge Frau, was brauchen Sie?
2: Ich hätte gerne einen Schwangerschaftstest, bitte.
4: Ein Schwangerschaftstest? Wie alt sind Sie?
2: 15.
4: Mit 15 gibt es keinen Schwangerschaftstest!
2: Ich brauche unbedingt einen.
4: Ach, nun gut. Dann nehmen Sie diesen Schwangerschaftstest hier.
2: Danke.
4: Nichts zu danken.
2: Wiederschauen.
1: Antonio. Antonio.
0: Servus, Panteas.
1: Du Schweine, du.
0: Was ist mit dir?
1: Du hast Isabel vergewaltigt.
0: Ich glaub, du träumst ein bisschen.
1: Ich bring dich um.
0: Na, warte mal, Herrst. So geht das aber nicht, Herrst.
1: So geht's aber nicht.
6: Isabel, bist du da?
2: Ja. Es ist alles in Ordnung. Ich bin nicht schwanger. Ich liebe dich.
6: Aber es ist zu spät.
2: Was?
6: Ich habe ihn umgebracht.
2: Nein!

0: Herzlich willkommen zur Waldberichterstattung. Bush gegen Gore, sofortig wie eine Bestattung. Die Fans sind doch schon da und schreien
1: George Bush.
0: Aber auch die Gegner, die kontern
1: George Bush.
0: Daher kommen jetzt die aussagekräftigen Reden von George und Al. Da wird die Erde beben.
2: Meine lieben Amerikaner, das letzte Mal vor der alles entscheidenden Wahl stehe ich vor euch. Es geht um die Zukunft unseres Landes. Erdöl, Reichtum, wählt deshalb mich.
3: Noch ein Tor.
4: Mein Name ist Gore, Al Gore. Ich bin dafür, dass die Demokratie in diesem Lande unterstützt wird, aber auch vor allem die Zahnärzte. Denn ich bin dafür, dass jedes Kind eine Zahnspange haben sollte. Denn wir schicken Georg in den Waldheim.
5: Nein, komm hervor vor deinem Busch, George!
6: Al Gore! Al Gore! Al Gore!
0: Der Wahlkampf ist vorbei und die Wahlen auch. Jetzt kommen die Auszähler, die zählen alles aus. Das letzte Land, das noch fehlt, ist Florida. Und ich sage euch gleich, das wird nicht wunderbar.
7: Goa. Goa.
0: Goa.
7: Goa.
0: Goa.
4: Bush.
0: Goa.
4: Goa. Bush.
0: Goa.
7: Goa.
4: Goa.
7: Und dann war es schon zu spät.

0: Oh my God. Wo bin ich?
1: Oh Scheiße. Was ist passiert?
0: Oh.
2: Die Geschäfte schließen heute um 17 Uhr. Kaufen Sie Ihren Lieben noch etwas Schönes, bevor es zu spät ist.
3: Schönen guten Abend. Was darf ich Ihnen bringen?
4: Guten Abend. Ich wollte ein Bier, bitte.
5: Hallo, ein kleines Bier, bitte.
3: Moment. Bitte schön.
4: Danke.
3: Bitte schön.
5: Danke.
4: Ja, ich weiß nicht, ich bin in Stress.
5: Was ist passiert?
4: Ja, ich habe kein Geschenk gefunden.
5: Oje, oje, oje.
4: Und ich muss nach Fehler.
5: Heute ist der 24. Ja. Wissen Sie das?
4: Ja, bitte, ich wollte wirklich trinken. Naja, sag mir, was soll ich jetzt tun? Ich habe kein Geschenk.
5: Ach, das macht nichts. Fahren Sie trotzdem, damit Sie mit Ihrer Familie feiern.
4: Ah, ja, ja, ja. Oh mein Gott. Ich muss zum Zug. Zahlen bitte.
3: 3,20 bitte.
4: Ja, 3,20. 3,50, danke.
3: Das wird eine lange Zugfahrt.
5: Ja. Wohin fahren Sie?
4: Ja, ich fahre nach Fehler. Ich fahre zu meiner Familie besuchen.
5: Oh, schön, über Weihnachten.
4: Naja, aber... Ich habe kein gutes Gefühl, weil ich habe kein Geschenk gekauft. Heute war ich spät, zu spät. Ja, weiß ich nicht. Was soll ich
3: schade.
4: Tun? Ist schade.
3: Sie werden sich freuen, wenn Sie sie sehen.
4: Ja, wovon bin ich? Und wo fährst du?
3: Ich fahre nicht mehr weit, ich steige nächste Station schon aus.
6: Ah. Meine Damen und Herren, Pause also bitte.
3: Bitte schön.
6: Dankeschön.
4: Bitte schön.
6: Wo soll es hingehen?
4: Ich fahre nach Villa.
6: Ja, passt eh, ja. Dankeschön, ja,
3: danke
6: bitte. Frohe Weihnachten.
4: Danke,
3: danke, ebenfalls.
4: Gute
3: ebenfalls.
4: Fahrt. Wiedersehen.
2: In wenigen Minuten erreichen wir unseren Endbahnhof Venezia. In a few minutes we are arriving in Venezia.
4: Oh Gott, was ist passiert? Entschuldigung, wo bin ich? Hallo, Entschuldigung, wo bin ich? Bitte, hallo, Entschuldigung, wo bin ich? Können Sie mir sagen, bitte, wo bin ich? Hallo, Schatti. Ja, ich bin in Venedig. Kommst du zu mir? Weihnachten feiern? In Venedig.

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Ja, einen herzlich willkommenen, es ist ja so heiß, es ist so heiß, einen wunderschönen wünsche ich euch hier und überall und es ist so heiß, ja, spielen wir gleich einmal irgendeine Musik, dass wir uns dran gewöhnen können. Dizzy Gillespie, Charlie Percy, Dezember 1957 mit Ray Bryant, Sonny Rollins, Sonny Stitt und Tommy Bryant, The Eternal Triangle, das ewige Dreieck, viel Spaß.

Ja, das ewige Dreieck, der Eternal Triangle von Dizzy Gillespie und seiner Band mit Charlie Persip, Ray Bryant, Sonny Rollins, Sonny Stitt und Tommy Bryant und so weiter und so fort. Ja, meine Damen und Herren, jetzt geht's weiter mit einer guten Nummer, nämlich Dexter Gordon, Boston Bernie, Albert Tutti Heath, Barry Harris, Busty Williams und James Moody 1969 und die Nummer heißt Boston Bernie. Viel Spaß.

0: Jawohl, Boston Bernie von Dexter Gordon gespielt. Ja, grüß dich, servus.
1: Einen wunderschönen guten Vormittag.
0: Ja, wie geht's draußen? Wie ist die Wetterlage?
1: Die Wetterlage ist sehr heiß.
0: Aha.
1: Aber da erzähle ich Ihnen sicher nichts Neues da draußen. Sie hören Jazz Workshop alle 14 Tage hier auf Radio Orange 94.0.
0: Ja.
1: Und wir haben für Sie den feinsten und besten Jazz mitgebracht.
0: Ja, ganz genau.
1: Sorgfältig ausgewählt.
0: Sorgfältig ausgewählt, ja.
1: Was passiert in der Welt, so in drei Worten? Hast du irgendwas gelesen, gehört?
0: Ja, heute in der Früh. Ich habe geschaut. 3-3.
1: 3-3? Was? Nein.
0: Nein, wir steigen auf. 3-3. Und wir sind nicht bei den Spaniern, sondern bei den drunter und die anderen. Wir haben nicht den Angstgegner Spanien. Also Österreich hat es geschafft seit den 50er Jahren. Wir sind aufgestiegen. Tralala, 3-3. Lassen wir uns weiter überraschen. Ich glaube, das ist deswegen, weil ich nicht zugeschaut habe. Weil immer, wenn ich zuschaue und zu den Österreichern halte, dann verlieren sie. Und ich habe jetzt nicht zugeschaut um 4 in der Früh. Und da habe ich gelesen. Ich habe es halt nicht gesehen, aber gelesen. Ja, meine Damen und Herren, was gibt es noch alles Neues in der Welt oder im Leben? Ich habe keine Ahnung.
1: Hören wir Jazz.
0: Ganz genau, ja. Groove wäre super. Hast du einen Groove dabei?
1: Tun wir das, was ich gehört hört.
0: Ja.
1: Ja, weiß ich, das ist eh relativ groovig, aber wir können dann weiterschauen.
0: Mhm.
1: Hören wir jetzt mal rein zu Lou Donaldson mit The Scorpion Alternate Take.

0: Yo, das war der
1: Lou Donaldson.
0: Lou Donaldson, ja, der immer Lost Grooves, ne? Der hat ja auch sehr groovy gespielt. Ja, meine Damen und Herren, jetzt hört ihr eine Nummer, die ist eine der ersten Schallplatten, die ich überhaupt, eine der ersten Schallplatten, die stammt noch, ist eine sehr alte Schallplatte. Bobby Timmons Trio in Person und die Nummer heißt So Tired und das ist von allen Aufnahmen die beste. So Tired.

0: So Tired von Bobby Timmons, ja, live. Und jetzt, meine Damen und Herren, Hitzetipps von Radio Orange, also von Jazz Workshop. Die unnötigsten Hitzetipps von Österreich. Also, erstens, vermeiden Sie jegliche Betätigung. Ist das nicht ein guter Tipp?
1: Ja.
0: Ja. Zweitens, wenn das Gehirn nachlässt, wenn es zu heiß ist, dann ist das ganz normal. Deswegen sollte man sich immer Radio anhören und eben halt gehen Sie nicht hinaus in die Hitze, sondern bleiben Sie lieber in der Kälte oder in der nicht so hitzigen Hitze drinnen und hören Sie Radio Orange 94.0. Sie können sich auch immer wieder alle anderen Jazz-Workshop-Folgen auch noch anhören. Ja, das ist jetzt der zweite Tipp. Und der dritte Hitzetipp ist ausreichend Getränk. Wobei Flüssigkeiten nicht automatisch Flüssigkeiten sind. Also ich würde den Flüssigkeitsverlust nicht kompensieren mit Schnaps oder so ähnlich.
1: Ja, ja. Oder? Ein Tipp werde eins mit dem Ventilator.
0: Mhm, richtig.
1: Fokussiere dich, gebe ihm einen Namen, dem Ventilator, und rede mit ihm. Erkläre ihm deinen Sommerpartner, mach ihn zu deinem Sommerpartner. Ja, verlege deinen Wohnsitz in die Kühlwarenabteilung eines Supermarktes.
0: Ja, das ist wirklich ein guter Tipp. Es gibt einige Busse, die sind so schön klimatisiert, da könnte man sich reinsetzen, stundenlang rauf und runterfahren. Beziehungsweise Supermärkte, auch ein guter Tipp. Wobei heute am Sonntag natürlich Supermärkte nicht allzu sehr geöffnet haben, aber die öffentlichen Verkehrsmittel könnten unter Umständen sehr gut sein.
1: Ja, dann natürlich so wie ich, ess einfach ein Eis zur Hauptmahlzeit. Sind eh auch teilweise im Angebot jetzt im Supermarkt. Also einfach ein Eis nach dem anderen essen.
0: Eiswürfeln nicht vergessen, ja. Eiswürfeln immer für den Vorrat haben.
1: Man kann sich auch so eine Wärmeflasche machen und in den Tiefkühler legen und dann damit schlafen gehen.
0: Eine Tiefkühlflasche?
1: So eine Wärmflasche.
0: Der Thermophor, da muss der aufplatzen.
1: Eine Wärmflasche.
0: Ja, aber wenn man den in den Tiefkühler gibt, der platzt ja auf.
1: Wirklich? Glaubst du schon?
0: Ich glaube schon. Aber das, oder es müsste
1: die Wärmflasche ist ja aus Gummi, oder?
0: Ja, aber der wird auch hin. Na okay, also zumindest ein Durchgang wird es überleben. Den zweiten Durchgang wage ich zu bezweifeln. Das müsste man empirisch beweisen.
1: Ja, Katzen suchen generell eher das Kühle. Man kann sich einfach, also wenn man eine Katze sieht auf der Straße, geht man ihr einfach nach, bis man auch sozusagen einen kühlen Fleck gefunden hat. Und man kann natürlich auch seine Socken ins Gefrierfach legen.
0: Das ist auch ein guter Tipp.
1: Ja. Wer es gern frisch hat, sozusagen. Ja. Wenn dich jemand dann fragt, ob du etwas unternehmen möchtest, dann sagst du einfach sowas wie, ich überlebe gerade aktiv.
0: Ja, was sonst noch?
1: Es ist nicht so heiß, wir befinden uns einfach gerade in einem langsamen Garprozess.
0: Der war lustig, okay.
1: Ja. Gut, also machen wir weiter mit Musik. Felix Kramer, österreichischer Musiker, Jazzer. Ja, jeder kennt, glaube ich, solche Situationen, die er da in dem Lied beschreibt. Und das Lied ist noch dazu jazzig.
0: Und urgut.

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0: so ein geniales Lied, das ist eines der genialsten, ja, finde ich, eines der genialsten Lieder der letzten Jahrzehnte. Ja. Ja, meine Damen und Herren, was spielt sich jetzt ab bei Ihnen?
1: Das ist echte Kunst, was der macht.
0: Ja.
1: Ja.
0: Und jetzt werden wir Ihnen die letzten Minuten Jazz-Workshop noch ein Genuss herumzaubern, die zum Beispiel, ja. Also kannst du jetzt irgendwas aussuchen und dann können wir da was spielen.
1: Ja, ich will was spielen.
0: Ja.
1: Ein bisschen was zum Nachdenken und zum Hinhören.
0: Mhm.
1: Einer der Musiker, der wirklich nicht nur auf der musikalischen Seite, sondern auch auf, was die Textebene betrifft, wahnsinnig raffiniert ist und ganz viele Doppeldeutigkeiten hineinpackt. Also man muss diese Lieder fast mitlesen, weil so viel Wortgewandtheit und so viel Kunst sich darin verbirgt. Gut, was könnte es, um wen, welchen Künstler könnte es sich handeln? Als jemanden anderen als Alligator.

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0: Alligator.
1: Ja, der war, das ist, ja, der Text ist, hat es in sich. Der Text hat es in sich, meine Damen und Herren, ein Alligator. Und ja, die Zeit rennt uns schon wieder davon. Eine Nummer, die ich schon seit Ewigkeiten nicht mehr gespielt habe, One Mint Julep von Ray Charles. Und spielen wir es gleich, dass wir noch ein bisschen was reden können. Tschüss.

0: Ray Charles, meine Damen und Herren, und Jazz Workshop ist schon wieder fast nicht mehr vorhanden. Die letzten Minuten von Jazz Workshop ziehen sich nicht mehr dahin, sondern sie kringeln sich wie eine Schnecke.
1: Verabschieden wir uns einfach mit einem guten, mit einer guten Scheibe. Christoph und Lolo, diese Stadt. Viel Vergnügen. Bis zum nächsten Mal.
0: Bis in 14 Tagen, wie es wieder heißt.

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10: Einen schönen guten Tag, sehr geehrte Damen und Herren, sehr geehrte Zuhörer, herzlich willkommen live mit Jeffrey.

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Heiße Temperaturen haben wir heute in Sonntag. Am besten jetzt nur baden gehen. Hauptsache, wir spielen jetzt mal gute Musik für euch, dass man euch mal intakt hält.

Liebe Leute, liebe Freunde, jetzt haben wir speziell von unserer Legende Feruz Mustafov Çocetsi mit Saxophon. Ich wünsche Ihnen einen angenehmen schönen Sonntag.

Ja, liebe Freunde, sehr geehrte Damen und Herren, sehr geehrte Zuhörer, das war wieder mal an den schönen Sonntag live mit Jeffrey. Musik von überall her. Gute Musik, gute Stimmung, das ist sehr wichtig, dass man das hat. Und ja, ich darf nur eins sagen, danke fürs Zuhören und wünsche Ihnen, euch allen, einen schönen Sonntag und bleibt mal gesund. Und jetzt das letzte noch von Aziz Habibi. Tschüss, grüß Sie, Papa, danke fürs Zuhören.

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4: 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Ja, wir existieren halt das ganze Jahr und immer und überall und nicht nur im Pride Month.
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1: Hallo, liebe Hörerinnen und Hörer. Willkommen bei unserer Literatursendung Literarische O-Töne. Heute ist schon die Sendung Nummer 69 und wie immer begrüßt euch das Sendungsteam, bestehend aus Fritz Wittheim, Eva Scherkuber, Andreas Pavlik und Ilse Kilic, das bin ich. Der erste Beitrag der heutigen Sendung stammt von Daniela Beuren. Sie ist Autorin von Lyrik, Kurzprosa, Minidramen, Rätseln, überdies gibt es Übersetzungen und Songs. Und Daniela Beuren ist Teil des Autorinnenkollektivs Grauenfruppe. Die Texte, die sie für die Sendung eingelesen hat, sind zwischen 1995 und 2025 entstanden. Und nun O-Ton ab, Daniela Beuren.

Growing old. Alt werden, altbacken, altmodisch, antik, antiquarisch, archaisch, ausgedient, bejahrt, betagt, ehemalig, ergraut, gestrig, greis, in die Jahre gekommen, konservativ, langweilig, nicht mehr frisch, out, schwach, seinerzeitig, überholt, unmodern, unzeitgemäß, verbraucht, verflossen, verzopft, vorsintflutlich, zittrig, growing, bold, anmaßend, auffallend, dreist, frech, gewagt, heftig, keck, kess, kräftig, kühn, mutig, plakativ, riskant, stark, steil, tapfer, unerschrocken, unverschämt, verwegen, waghalsig, wild werden. Vision. Die Health Grannies, die gnadenlosen Großmütter, zischen in heißen Rollis auf glühenden Pflaster durch die Stadt, verbreiten Angst und Schrecken mit ihren Stöcken. Hat's der Busfahrer zu eilig, um Fahrgäste mitzunehmen, blockieren Grannies die Busspur. Wer angepöbelt wird, weil zu langsam, zu seltsam, zu anders, wer sich nicht allein zum Bankomaten traut, engagiert sie als Begleitschutz. Wer sich ausgenützt, schikaniert, übergangen oder übervorteilt fühlt, übergibt ihnen die Causa. Sie regeln das effektiver als jede Anwältin. So manche politische Karriere findet ein jähes Ende, denn Hell's Grannies sagen immer und überall die Wahrheit mit der Weisheit ihrer Jahre. So sahen wir uns mit 70, als wir 30 waren. Jetzt, mit 50, 60 plus, kommen wir der Sache schon näher. Hoffentlich haben wir, wenn es soweit ist, auch noch was zu lachen. 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

Generalbeichte. Ich habe ein schlechtes Gewissen, wenn ich an eigenen Texten schreibe, weil ich dann nicht meiner Erwerbsarbeit nachgehe. Ich habe ein schlechtes Gewissen, wenn ich nicht an eigenen Texten schreibe, weil ich meiner Erwerbsarbeit nachgehe. Ich habe ein schlechtes Gewissen, weil meine Texte keine Erwerbsarbeit sind und ich damit nur das Taschengeld verdiene, das ich aufgrund nicht vorhandener eigener Kinder in die eigene Tasche stecke. Sind meine Texte so schlecht, dass sie nicht auf dem Markt bestehen können? Oder ist die Gesellschaft so schlecht, dass sie immer nur mehr von dem will, was schon auf dem Markt ist? Ich habe ein schlechtes Gewissen, wenn ich Geld für meine Kunst bekomme, weil das heißt, dass andere KünstlerInnen dieses Geld nicht bekommen. Ich habe ein schlechtes Gewissen, weil ich in einem friedlichen, reichen Land lebe, in dem sich über das Kunstmachen denken und reden lässt. Ich habe ein schlechtes Gewissen, weil ich in diesen Umständen groß geworden bin

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Danke, das war bauchig.

Ihr habt nun einen Live-Mitschnitt gehört. Es haben gelesen Andrea Knabel und Jopa Jotakin aus dem Fanzine Bauchig. Beide sind einigen von euch sicher bekannt, Jopa Jotakin vielleicht als Schriftsteller oder als Performer, Andrea Knabel vor allem mit ihren Zeichnungen und beide natürlich auch als Herausgeberin der Edition Tage Diebin und der Zeitschrift Nestbeschmutzerin. Der Live-Mitschnitt stammt aus einer Veranstaltung im Ammerlinghaus, wo der erste Wohnzimmertag stattfand und wo Andrea Knabel und Jopa Jotakin auch ihren Film Verwickelt gezeigt haben, den sie vor einigen Jahren zu einer Präsentation der berühmten wohnzimmeristischen Verwicklungsromane gemacht haben.

So, nun sind wir schneller als gedacht schon am Ende unserer Sendung angekommen. Es bleibt gerade noch Zeit, dass wir uns bei euch fürs Zuhören bedanken und bei allen, die bei der Sendung mitgewirkt haben, für ihr Mitwirken. Ciao also und bis zum nächsten Mal. Alles Liebe, euer Sendungsteam.

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Willkommen bei Untertage voll Musik. Auch diesmal wieder mit einer ordentlichen Portion bunt gemischter musikalischer Unterhaltung made in Austria. Und los geht's mit Gerald Buchecker. Albuiara.

Matatu mit Tres Semanas.

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Das war Torquay mit Grammat Neusiedl. 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

Das war Chalk Ikebana. Das war's wieder mal für heute. Einen musikreichen Monat wünschen euch eure Produzentin Christina und euer Moderator Philipp. Zuletzt stellt sich weiterhin die altbekannte Frage, wie viel prächtige Musik versteckt sich dennoch unter Tage?

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1: Hallo liebe Leute, wir haben jetzt wieder anarchistisches Radio, diesmal wieder mal live aus dem Studio, mit wahrscheinlich einigen Sachen, die mäßig klappen, aber hoffentlich das meiste schon irgendwie. Es ist sehr heiß, wir haben den, was ist kein Ventilator, aber irgend so ein Kühlungsgerät laufen, das heißt, ihr hört ein bisschen Background Noise, vielleicht ist das eh ganz geil.
2: Ja, als wir zuerst überlegt haben, ein bisschen was wir an dieser Live-Sendung machen, habe ich zumindest mir gedacht, okay, nehmen wir als Motto Sommer, Sonne, Antifa. Sommer und Sonne haben wir gerade im Überschuss. Ja? Die Klimakrise macht sich deutlich spürbar und durch ganz Europa gibt es eine gestiegene Anzahl von hitzebedingten Tode. Ob als direkte Folge der Hitze oder vermehrt Ertrunkenen, wie zum Beispiel mehr als 40 in Frankreich aufgezeichneten. Die Folgen der Krise werden vor allem von ärmeren Menschen getragen, obwohl sie am wenigsten zur Klimakrise beigetragen haben. Schaut bitte auf die Menschen in euren Leben, die besonders vulnerabel sind, das heißt ältere Menschen, Kinder, Menschen mit Krankheiten und so weiter. Es gibt zu wenigen kühlen Räumen, ohne Konsumzwang vor allem, ne, gerade auch am Wochenende. Aber es gibt welche, Infos findet ihr online. Und auch wir sehen, wie Ressourcen ungleich verteilt oder gar gehortet werden. So gab es Berichte von wohlhabenden Bezirken in Paris, die Menschen aus anderen Bezirken aus den öffentlichen Bädern in ihre Nachbarschaft ausgeschlossen haben. Ne? Das ist so zutiefst zynisch und menschenfeindlich. Wir wollen klimagerechte Maßnahmen, die allen helfen, nicht nur die Reichen. Ne? Zum Thema Antifa haben wir heute viele Nachrichten. Wir werden leider mit ein paar schlechten Nachrichten anfangen. Aber dann kündigen wir auch einige Veranstaltungen und Proteste an. So wie am Schluss sogar einige gute Nachrichten. Ja. Und die brauchen wir dringend. Aber jetzt hören wir ein Lied.

0: Am Dienstag, 23. Juni, wurden 8 Angeklagten in dem Prairieland-Prozess zu drakonischen Haftstrafen verurteilt. Bei Prairieland geht es eigentlich um mehrere Bundes- und Landesprozesse mit Anzeigen gegen insgesamt 22 Personen. Die Anzeigen entstanden nach einer Lärmdemo vor der ICE Prairieland Haftanstalt in Alvarado, Texas, am 4. Juli 2025. Am 4. Juli feiern US-Amerikanerinnen den Unabhängigkeitstag, meistens mit viel Feuerwerk. Nach der Demo kam es zu einer Schusswechsel mit einem Polizisten der Alvarado-Polizei kurz nach seiner Ankunft. Der Polizist erlitt angeblich Verletzungen und wurde kurz danach aus dem Spital entlassen. Die Behörden haben die Spitalunterlagen dazu nicht veröffentlicht. Am selben Abend wurden 10 Personen verhaftet, mit über ein Dutzend weitere Verhaftungen in den folgenden Monaten. Am Dienstag wurden die Urteile für Savannah Batten, Zachary Evitz, Autumn Hill, Megan Morris, Marciela Rueda, Daniel Rolando Sanchez Estrada, Benjamin Champagne Hanil Song und Elizabeth Soto verkündet. Alle Angeklagten außer Sanchez Estrada wurden verurteilt wegen, und das lese ich auf Englisch, weil die Übersetzung ein bisschen schwierig für, wegen Rioting, Providing Material Support to Terrorists, Conspiracy to Use an Explosive and Use of an Explosive. Gerade wenn es um dieses Explosive geht, es geht um Feuerwerke. Ja, also Des Sanchez Estrada wurde verurteilt wegen Concealing a Document, das heißt Political Literature, also Zines, und gemeinsam mit Rueda Conspiracy to Conceal Documents. Champagne Song wurde auch verurteilt wegen versuchter Mord an einem Polizisten and discharging a firearm in furtherance of a crime. Die Urteile sind Savannah Batten, 50 Jahre, Zachary Evitz, 50 Jahre, Autumn Hill, 50 Jahre, Megan Morris, 50 Jahre, Marciela Rueda, 70 Jahre, Daniel Rolando Sanchez Estrada, 30 Jahre, Benjamin Champagne Hanil Song, 100 Jahre, Elizabeth Soto, 50 Jahre. Zum Vergleich, diese Haftstrafen sind länger als diejenigen für die Beteiligten des Angriffs auf dem Kapitol im Jänner 2021. Und es ist auch länger als die Urteile gegen Ghislaine Maxwell, die Komplizen von Jeffrey Epstein. Am 1. Juli werden die Urteile für 8 weitere Angeklagten verkündet. Ines Soto wartet auf die Urteile sowie 2 Personen, Joy Rowan Gibson und Rebecca Morgan, die Deals haben, wodurch sie sich schuldig bekennen, ohne gegen andere auszusagen. 5 weitere Personen haben gegen andere ausgesagt, ja, vermutlich um Strafmilderung zu bekommen. Das ist ja ein wichtiger Aspekt dieses Falls. Mehrere Personen haben gegen ihre Mitangeklagten ausgesagt. Im Vorhinein wurden viele Angeklagten in U-Haft unter miserablen Zuständen gehalten. Auch so wurde Druck ausgeübt, um Angeklagten zu Aussagen zu zwingen. Leider wurde das teilweise erfolgreich. Wir erinnern hier, Anna und Arthur Hardens Maul macht immer Gebrauch von der Recht auf Aussageverweigerung. Die Urteile sollen eine einschüchternde Wirkung haben und müssen im Kontext von groß angelegter Repression von AktivistInnen, insbesondere AntifaschistInnen, AnarchistInnen und LGBTQIA+-Menschen gesehen werden. Im September 2025 hat Donald Trump eine Memo veröffentlicht, auch als NSPM-7 bekannt, die Antifa als heimische terroristische Gruppe bezeichnet, obwohl das in den USA rechtlich keine Bedeutung hat. Dennoch sehen wir im Prairieland, dass Menschen wegen ihrer Gesinnung verurteilt wurden, weil sie antifaschistische und anarchistische Zines in ihrem Besitz hatten oder gar verteilt hatten. die Anwendung von Conspiracy also ermöglicht Urteile, auch wenn jemand nicht dabei war, wie Daniel Desestrada, die nicht an der Demo teilgenommen hat. Aus Österreich und Deutschland kennen wir das aus den Organisationsparagraphen wie 278 oder 129 in Deutschland. Und neben der Bezeichnung von Antifa als heimische Terrororganisation hat die Trump-Regierung einige Antifa-Gruppen in unter Anführungszeichen, weil das sind teilweise überhaupt keine Gruppen, wie wir eh wissen, ne? Aber als ausländische terroristische Organisationen bezeichnet, was sehr wohl konkrete legalistische Bedeutung hat, also gerade dieses ausländische terroristische Organisationen. Denn auch die finanzielle Unterstützung wird dadurch strafbar. Antifa Ost zum Beispiel, was eben keine Gruppe ist, aber eine Bezeichnung, von Gerichten erstellten Bezeichnung, ne, wurde als terroristische Gruppe bezeichnet und so konnten Soli-Strukturen wie die Rote Hilfe und ABC Dresden unter anderem angegriffen werden und von Deep Banking betroffen werden. Die Bezeichnung ist auch wegweisend. Ne? So sahen wir, dass Viktor Orban Trump nachgeahmt hat und ebenfalls Antifa als terroristische Gruppe bezeichnete. Oder wir sehen, wie ABC Belarus als extremistische Formation vom belarussischen Innenministerium bezeichnet wird, also wo auch jegliche Unterstützung in Belarus strafbar ist. Naja, und noch eine Ergänzung. Wer es noch nicht mitbekommen hat, waren Signal-Nachrichten ein Teil der Beweismittel gegen die Angeklagten. Die Verschlüsselung von Signal wurde nicht geknackt, aber Nachrichten konnten durch die Nachrichten-Previews gelesen werden. Die wurden gespeichert, egal ob in Signal selbstlösende Nachrichten eingerichtet wurden. Also, Signal nutzen weiterhin gut, aber schaut ihr, dass die Einstellungen keine Nachrichten-Previews eingerichtet sind. Lasse ich auch einen Link dazu in den Shownotes. Was jetzt dringend notwendig ist, ist Solidarität. Die Angeklagten brauchen Geld für ihre Anwältinnen und sie brauchen Briefe. Dazu wird es am 9. Juli, also am Donnerstag, 9. Juli, wird es einen Schreibworkshop im EKH Politdiskubeise geben. Das ist auch empfehlenswert, weil es gibt einige Besonderheiten, wie man Briefe schreiben muss in die USA. Also da erfahrt ihr, wie man eben so Briefe schreibt, dass sie auch ankommen. Und mehr könnt ihr lesen oder auch findet ihr, wie ihr auch mit Geld unterstützen könnt bei prairielanddefendants.com und freedez.net. Ich finde diese Urteile extremst krass. Also sie sind so unheimlich lang. Sie versuchen wirklich Leute einzuschüchtern. Und dagegen einfach müssen wir zueinander halten. Wir müssen Solidarität zeichnen. Wir dürfen uns nicht davon einschüchtern lassen und wir dürfen auf keinen Fall die Angeklagten im Stich lassen.
1: Voll. Deswegen unbedingt auch, wenn es geht, am 9. Juli zu diesem Schreibworkshop gehen. Wir werden heute noch ein paar solche sehr beschissenen Sachen hören, was so an faschistischen Angriffen auch passiert. Aber eben dann auch was Positives. Hören wir mal einen Song inzwischen. Passt. Dann spielen wir den nächsten Song. Viel Spaß.

0: Okay, ich glaube, jetzt ist der Song wirklich vorbei. Genau, also wir haben ja jetzt gehört, also wir sind heute live im Studio, falls gerade wer zugeschalten hat. Und wir wollen so ein bisschen erzählen, was so in letzter Zeit so passiert ist. Also Urteile, die gesprochen worden sind, aber auch Sachen, die passieren werden, wie zum Beispiel vom 1. bis zum 6. September findet wieder das Antifa-Camp Koroschka statt. Man kann sich da jetzt schon registrieren bis zum 1. August unter der E-Mail-Adresse registration.antifacamp@systemli.org. Man muss da 3 Fragen beantworten, um ein bisschen vielleicht einen Eindruck zu geben, ob man Zivilbulle ist oder nicht oder so. Das ist, wie sich deine politischen Ansichten entwickelt haben, was gibt dir Hoffnung im Kampf für eine bessere Zukunft und warum? Super schwierige Frage. Und womit hast du in linken Kreisen oder innerhalb der linken Gruppen, in denen du aktiv bist, Schwierigkeiten? Es wäre eh interesting, wahrscheinlich probieren das Leute schon mit ChatGPT. Also wenn ich mich rein sneaken versuchen würde jetzt, würde ich das mit ChatGPT probieren. Keine Ahnung, was da rauskommt. Vielleicht was Gutes, keine Ahnung, also keine, was Passendes. Aber nachdem wir jetzt gerade also eben über die Prairie-Land-Verdicts gesprochen haben, möchte ich dann auch nur kurz erwähnen, also eben, es findet jetzt in diesem Jahr dieses Camp statt, aber letztes Jahr, am 27. Juli, hat es ja auch stattgefunden und da war eine massive Razzia. Beim Perschmannhof findet es normalerweise ja statt, dieses Treffen. Für alle, die es nicht kennen, das ist eine NS-Gedenkstätte, also das sind, da ist Massaker verübt worden an Kärntner SlowenInnen. Es ist ein ziemlich sensibler Ort, müsste nicht notwendig sein, das zu erwähnen. Es wäre eigentlich überall geil, wenn nicht einfach irgendwie eine Bullenrazzia stattfinden wird. Aber das war einfach komplett, hat jede Verhältnismäßigkeit gesprengt, einfach mit Hubschraubern und mit Hand an der Waffe durch die Gedenkstätte durch und am Boden fixiert worden. Es war auf jeden Fall massiv. So dass es sogar Slowenien eingeschalten hat, also keine Ahnung. Genau, dementsprechend umso besser, dass es heuer wieder stattfindet, dieses Treffen. Ich glaube, es ist ein bisschen unklar, wo, ich bin mir nicht ganz sicher. Ich glaube, was ich gehört habe, nicht beim Perschmannhof, was sehr schade ist. Für alle, die das Thema weiter interessiert, am 9. August ist der Plan, eine Sendung beim Anarchistischen Radio zu machen zu dem Thema, also zum Thema PartisanInnenkämpfe, Perschmannhof, Kärntner SlowenInnen, weil das auch so ein Thema ist, was einfach in Österreich irgendwie voll wenig Platz hat oder irgendwie, keine Ahnung, also ich finde, man muss sich schon aktiv damit auseinandersetzen, damit man das irgendwie mitkriegt, was für krasser Rassismus da nach wie vor da ist, dass Leute einfach sich nicht Slowenisch sprechen trauen, in Kärnten und auch in der Steiermark. Genau. Ja, und das wäre auch ein bisschen meine Überleitung zu Österreich und zu einem Angriff von Burschenschaftern in Leoben. Du wirkst gerade zweifelnd. Ich kann ein bisschen, also es gibt ja in Leoben die Montanuni, das ist einfach, Leoben ist ein krasses Burschennest einfach, also die sind einfach alle in irgendwelchen Verbindungen. Es gibt auch, soweit ich weiß, die einzige, also bis auf Hysteria etc., aber auch weibliche Burschenschafterverbände dort. Die sind alle irgendwie da irgendwie eingebunden in diese Strukturen und das ist richtig krass, weil Leoben einfach auch ultra klein ist, also das ist ein kleiner Ort mit einer super Elite-Uni. Genau. Voll. Also.
1: Ja. Okay, genau, und vielleicht eben, also was war gerade, also es gab vor kurzem das 140. Stiftungsfest von der Burschenschaft Leda. Natürlich mit Beteiligung von AfD und so weiter. Genau, und ich meine, was vorgefallen ist unter anderem so, ein deutscher AfD-Bundestagsabgeordneter vom äußersten rechten Rand diente als Festredner. Ein städtisches Veranstaltungszentrum war die Bühne. Es gab mutmaßliche Hitlergrüße und Sieg Heilrufe. Und es gab rassistische Beschimpfungen von und ein verletzter Taxifahrer, der in der Nacht vom Freitag auf Samstag von mehreren Burschenschaftern attackiert wurde. Ja. Berichtet hat unter anderem die Kleine Zeitung drüber. Auch es gibt einen längeren Text dazu von Stopp die Rechten. Mehr habe ich nicht so sehr auf der Schnelle.
0: Reicht, glaube ich, eh mal, um einen Eindruck zu kriegen.
1: Ja.
0: Voll.
1: Ich würde sagen, tue ich noch ein bisschen was ankündigen? Positives? Oder tun wir gleich ein Lied spielen?
0: Sonst kann ich mal weitermachen mit einer Ankündigung. Mhm. Es findet wieder die Balkan Anarchist Book Fair statt im September. Vom 24. bis zum 27. September in Skopje, Mazedonien. Ich würde euch jetzt einfach mal den Text vorlesen. Also ich finde, er gibt da nämlich ein bisschen Einblick, also eigentlich nicht, also ganz, ganz grob, was so in Skopje los ist, weil ich habe zum Beispiel einfach null Plan, wie es in dieser Stadt so ist. Dementsprechend auch umso spannender. Kurz zum Einordnen, also die Balkan Anarchist Book Fair findet immer wieder, also jedes Jahr statt, immer an einem anderen Ort und hat so ein bisschen, also thematisiert eben auch, was ich eben ganz besonders wichtig finde, eben ganz viel Militarisierung, Krieg und so weiter, also auch von der Erfahrung her, die ja in den Balkanländern noch nicht so lange her ist, von den 90ern, also von der Kriegserfahrung und dann Überlegungen, was da gut dagegen helfen könnte, gegen so nationalistische Bemühungen, die halt immer passieren, aber vor allem auch in Kriegsgeschehen, um Leute halt irgendwie zu motivieren, halt für irgendeinen komischen Staat zu sterben in einem Krieg oder andere umzubringen dafür. Und dass dafür eben das extrem wichtig ist, dass man miteinander im Austausch ist. Und ich glaube, vor 2 Jahren war es im Kosovo. Ich finde, das war ziemlich cool. Also da war Panel A zur Militarisierung und da waren dann Leute aus Serbien, aus dem Kosovo und aus anderen Ländern auch. Und ich finde, dieser Austausch war einfach unglaublich spannend und extrem wichtig. Und ich glaube, das ist allein auch für das eigene Gefühl, wenn man da halt irgendwie politisch aktiv ist, dass man dann zwischendurch, also weil eben, ich glaube, gesamtgesellschaftlich ist es einfach Ursache. Und dass man da dann auch mal so eine Möglichkeit hat, sich auszutauschen mit Leuten, die ähnliche Struggles einfach haben. Und das kann einfach sehr, sehr bestärkend sein. Dementsprechend liest sich auch diese Einladung, die wirkt sehr motiviert. Ich lese es euch einfach mal vor, es ist ein bisschen längerer Text. 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Beim Lesen habe ich mir noch kurz gedacht, ich würde noch kurz eine Side-Note machen. Es hat am 21. Mai in Wien das Drohnensymposium stattgefunden. Also weil es auch jetzt um die KI gegangen ist und so weiter und eben das, ja. Ist jetzt das zweite Mal innerhalb von einem Jahr in Wien gewesen. Läuft recht unter, also ich finde, man kriegt es kaum mit, halt irgendwie, dass das passiert. Auch Protest dagegen hat zwar stattgefunden, aber war jetzt nicht riesig. Dementsprechend, glaube ich, muss man es, ja, keine Ahnung, also ich finde, das ist nach wie vor ein bisschen ein Thema, was in Österreich irgendwie so, also ich glaube, es kommt gerade mehr irgendwie, also so dieses Bewusstsein dafür, dass auch in Österreich ganz viel Rüstungsindustrie ist, ganz viel KI entwickelt wird, die mit denen halt Drohnen dann programmiert werden, die dann einfach Bomben abwerfen. Abgesehen natürlich Glock, gell? Also so unterm Radar läuft Österreich eigentlich, was Rüstungsindustrie betrifft, eh nicht. Genau, aber eben dieses Drohnensymposium hat eben stattgefunden, von der Zeitschrift Militär Aktuell gemeinsam, auch eben mit dem Bundesheer und Rüstungsunternehmen wie zum Beispiel Rheinmetall. Genau. Das wär's mal von mir. Spiel mal einen Song. Ja?

0: Okay. Und ja, wir tun weiter, einige Veranstaltungen ankündigen. Hier ganz wichtig, hier in Wien, ja. Und wir reden jetzt von Wien nimmt Platz. Keinen Meter den neofaschistischen Identitären. Ich werde den Kurzaufruf lesen und dann auch erzählen von einigen weiteren Veranstaltungen diesbezüglich, die es in den nächsten Tagen und Wochen gibt. Am 25.07.2026 wollen die neofaschistischen Identitären erneut durch Wien marschieren. Wien wird seit Jahren regelmäßig zum Schauplatz für die Sommerdemonstrationen der neofaschistischen Identitären, die ein rassistisches und völkisches Weltbild propagieren, nach dem die globale Gesellschaft geordnet werden soll. Ob unter dem Schlagwort der Remigration oder dem Narrativ des großen Austausches, das Ziel bleibt die Forderung nach einer gesellschaftlichen Rechtsverschiebung sowie dem Ausschluss und Vertreibung all jener, die nicht in ihr engstirniges Weltbild der Dirndl- und Lederhosenträgerinnen passen. Den Neofaschistinnen geht es darum, Propaganda für ihre menschenverachtenden Ideen zu betreiben und die Straße für sich in Anspruch zu nehmen. Tatkräftig unterstützt werden sie dabei von rechtsextremen bis neonazistischen Gruppen aus dem benachbarten Deutschland, Italien, der Schweiz und anderen Ländern. Diese Gruppierungen sind durchaus kein isoliertes Phänomen, sondern agieren als aktivistischer Arm einer breiteren autoritären Formierung der Gesellschaft, die massive Unterstützung durch rechtsextreme Parteien wie die FPÖ erfährt. Dabei geht es ihnen nicht nur um parlamentarische Erfolge, sondern um eine tiefgreifende Verschiebung nach rechts in allen gesellschaftlichen Bereichen. Die extreme Rechte ist Profiteurin einer autoritären Formierung, die auf die Krise des Kapitalismus mit Ausgrenzung und Repression reagiert. Von der Verschärfung des Asylrechts bis zum Antifeminismus. Ihre menschenfeindlichen Ideologien finden in den gegenwärtigen Herrschaftsverhältnissen ihren Ursprung. Dieser Zustand ist nicht alternativlos. Diese Gesellschaft ist von Menschen gemacht und durch sie auch veränderbar. Ein gutes Leben für alle ist schon längst möglich. Schließlich ist genug für alle da. Während die extreme Rechte darauf abzielt, die Verhältnisse von Herrschaft und Ausbeutung zu zementieren, streben wir nach nichts Geringerem als einer Gesellschaftsform, in der das Glück der Einzelnen die notwendige Bedingung für das Glück aller darstellt. NeofaschistInnen wollen durch Wien marschieren. Wir setzen uns dem entgegen. Wir rufen zu massenhaften Blockaden auf. Lassen wir den Aufmarsch der NeofaschistInnen zum Desaster werden. Wien nimmt Platz. Weitere Infos findet ihr auf wiennimmtplatz.noblogs.org. Und es gibt eben einige Vorbereitungsveranstaltungen dazu in der nächsten Zeit. Die nächste findet schon am Samstag, 4. Juli statt, um 17 Uhr in der KSHD, also in der Mondscheingasse. Und das ist ein Rechtshilfe-Vortrag. Was ist eine Versammlung? Was ist der Unterschied zwischen einer Sponti, einer Blockade und einer Demo? Wieso ist die Rechtshilfenummer wichtig? Was mache ich, wenn ich verhaftet werde? Was sind meine Rechte auf einer Versammlung? Diese und mehr Fragen werden beim Workshop verantwortet. Und die zweite Veranstaltung ist am Sonntag, 12. Juli um 14.30 Uhr in Trapp, also bei Schlohr. Das ist im 11. Bezirk. Und genau, also um gut vorbereitet in die Aktionen zu starten, gibt es eine Blockade-Training. Kommt gerne mit euren FreundInnen und Bezugsgruppen. Zieht gemütliche Klamotten an. Das Training dauert voraussichtlich 3 Stunden. Ja, und das war so ein Kurzaufruf zur Demo. Aber ich finde es so schon wichtig zu erwähnen, dass es auch vor relativ kurzem ein Remigrationstreffen, Zusammenkunft so von Rechten, Extremrechten aus aller Welt in Portugal. Das war ursprünglich in Porto geplant. Es war dann kurz außerhalb von Porto, wo auch weil Protesten dagegen zu erwarten war. Da kamen unter anderem, also da war so eine von den Star-Redner, Greg Bovino, der ist bekannt oder war bekannt als so treibende Figur von ICE, der auch mal in einem so etwa SS-ähnlichen Jacke aufgetreten ist, ja, als Teil von dem Rückzug also auch unter Anführungszeichen von ICE aus Minnesota, weil natürlich auch ICE immer noch da präsent ist, aber hat Bovino seinen Abgang gemacht, ja, also der ist nicht mehr Teil von der Trump-Regime, aber war trotzdem da als Redner, genauso wie Martin Selner, ja, und ich finde es schon wichtig, ihn zu erwähnen, weil ich finde so, oder Selner kommt aus Österreich, tritt groß überall auf und ich finde schon, dass man muss der Welt wissen lassen, dass in Wien er nicht willkommen ist. Genau.
1: Ich würde den nächsten Song spielen. Ich würde gerne mein Wasser auffüllen, ehrlich gesagt. Passt. Viel Spaß damit.
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0: Lina aus dem Haft entlassen worden, also vorzeitig entlassen. Der Rest von der verbleibenden 5-jährigen Haftstrafe wurde zur Bewährung ausgesetzt. Das ist zwar eben immer noch zack, aber trotzdem, willkommen draußen. Ja, free them all. Ne? Und Lina ist nicht die Einzige, die rausgekommen ist, sondern auch Paula ist aus U-Haft entlassen worden. So ein kurzes Statement von der Unterstützungsgruppe von Paula. Paula ist einer der verfolgten Antifaschistinnen aus Jena, die im Großverfahren gegen die Antifa am OLG Düsseldorf angeklagt ist. Sie wurde am 18. Juni 2026 Haft verschont und ist außer Untersuchungshaft in der JVA Wuppertal-Ronsdorf entlassen. Nach 3,5 Jahren, davon 1,5 Jahren im Knast, können wir Paula endlich wieder in die Arme schließen. Paula muss sich nun 2-mal die Woche bei der Polizei melden und weiterhin als Angeklagte am Strafprozess in Düsseldorf teilnehmen. Ihre Untersuchungshaft hatte Paula im Jänner 2025 in der JVA Wuppertal-Ronsdorf angetreten. Ende Februar 2025 wurde sie in die JVA Chemnitz verlegt. Im Januar 2026 musste sie aufgrund des beginnenden Strafprozesses am OLG Düsseldorf zurück nach Wuppertal. Die Haft im Wuppertal war eine harte Zeit. Paulas Mitangeklagte Nele, die von Januar bis April 2026 ebenfalls in der JVA Wuppertal-Ronsdorf inhaftiert war, berichtete erst im Mai 2026 von Schikanen und der Misshandlung einer Gefangenen. Wir danken von ganzem Herzen den lieben Menschen im Chemnitz und Wuppertal, die Paula während ihrer Haft durch Feuerwerke, Kundgebungen, Veranstaltungen und ihre Solidarität beistanden. Ja. Also bedingt gute Nachrichten, aber immerhin.
1: Und dann machen wir weiter mit noch einem bedingt gute Nachricht. Es gab ja den Hungerstreik bezüglich Prosfigica von Aristoteles Chrantzis und Suzanne Topagne. Die haben diesen Hungerstreik jetzt beendet. Aristoteles geht es nicht gut, aber der Hungerstreik ist beendet worden, weil die Demands, die gestellt worden sind, also zumindest in Teilen erfüllt worden sind. Ich würde euch einen Ausschnitt aus dem Text vorlesen, um so ein bisschen einen Eindruck zu kriegen, was davon jetzt genau umgesetzt wird. Das steht auch alles auf der safeprosvgk.gr-Seite und ihr findet die ganzen Links dann auch in der Sendungsbeschreibung auf unserer Homepage und die Ankündigungen. 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Was jetzt passiert ist am 7. Juli, dass es die Internationalist Brigade of Victory gibt. Die startet in Wien. Dafür werden noch Schlafplätze gesucht vom 1. auf den 2. Juli und auch finanzieller Support. Also man kann

0: entweder sich erkundigen auf der Homepage safepressvgk.gr oder am Mittwochabend zwischen 17 und 21 Uhr kann man bei Maler Serin, ich weiß nicht, ob ich es richtig ausspreche, in der Gottschalkstraße 99 vorbeikommen. Da kann man sich auch generell einfach informieren, was jetzt genau dieser Plan ist von der Internationalist Brigade of Victory. Also ich glaube, soweit ich weiß, also es gibt, glaube ich, vielleicht noch keinen genauen Plan, welche Route da welche Route gemacht wird. Genau.
1: Cool. naja, eben die Zeit ist eben schneller vergangen, als ich erwartet habe. Ich meine, ich würde gern vielleicht einfach ein paar Empfehlungen erwähnen, so auch im Sinne von mal, naja, positiv auch alles bedingt, ne? Aber wer sich zum Beispiel auch noch vertiefen will, ein bisschen in was gerade in Prairieland abgegangen ist oder auch einfach generell Infos zu Repression und Gegenbewegungen in den USA, da empfehle ich der Podcast Outlaw, die finde ich extrem nett. Habe ich eben nur einige Folgen bis jetzt reingehört, aber so auch so interessante Themen wie zum Beispiel Medienarbeit als Teil von Antirepression. Also super spannend und genau. Und vielleicht auch, weil wir das letztens auch besprochen haben, ein bisschen in der Gruppe, ja, würde ich auch gern Antifa-News von Radio Korax empfehlen. Das ist eine wöchentliche Sendung, relativ kurz, aber eben wichtigsten Nachrichten dabei und auch immer Infos über Angriffe, die leider in der Vergangenheit passiert sind, aber so eben Andenken an Opfer von faschistischer Gewalt. Und ich finde eben dieses Andenken auch so ein wichtiges Moment.
0: Ja, wir haben noch 16 Sekunden. Geil. das heißt, ja, danke fürs Zuhören. Man kann die Sendung nachhören auf aradio.net. Ciao.

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